0: Linken Chef Pantisano hat sich gegen Vorwürfe gewehrt, seine Partei sei antisemitisch. Er weise das absolut zurück, sagte er in der ARD.
1: Es ist auch wichtig, klar zu machen, dass

0: Nationen gesagt, einem Aggressor in die Hände zu spielen, sei nicht neutral. Der Irak meldet, dass das US-Militär vollständig aus dem Land abgezogen sei. Alle US-Kampftruppen und logistischen Kräfte hätten den Irak verlassen, sagte ein Regierungsvertreter. Die USA haben das noch nicht offiziell bestätigt. Allerdings war der Abzug aus dem Irak seit gut 2 Jahren geplant. Seit 2014 war das US-Militär im Irak, um die Terrormiliz Islamischer Staat zu bekämpfen. Zur Halbzeit des Münchner Oktoberfests hat die Festleitung eine positive Zwischenbilanz gezogen. Bislang kamen etwa 3,8 Millionen Besucher auf die Wiesn, das sind etwa 300.000 mehr als im vergangenen Jahr. Und nach der kritischen Überfüllung im vergangenen Jahr habe sich das nachgeschärfte Sicherheitskonzept bewährt, so Wiesn-Chef Scharpf. Es ist jetzt 2:15. Es ist sternenklar oder höchstens leicht bewölkt bei uns in Bayern. In einzelnen Niederungen, da bildet sich Nebel. Die Temperaturen sinken auf 12 bis 3 Grad. Tagsüber, da scheint dann die Sonne wieder von früh bis spät. Dazu sind nur wenige dünne, hohe Wolken unterwegs. Die Höchstwerte erreichen 21 bis 28 Grad. Am Dienstag ändert sich wenig. Am Mittwoch und Donnerstag gibt es neben Sonnenschein vermehrt hohe Wolkenfelder. Aktuell keine relevanten Meldungen. Normaler Verkehr.
1: Durch die Nacht auf Ramazzuri und wenn es nachts draußen still wird, dann tut Musik besonders gut, die einfach das Herz berührt und gleichzeitig nach vorne blickt. Der Titel, der jetzt kommt, fängt genau das Gefühl von Geborgenheit und dem Suchen nach Verbindung auf eine wunderbare Art und Weise auf. Einfach gute Musik, hier sind One Republic mit Need Your Love.

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1: Ich bin Moritz Einzel. Das war schon eine ziemliche Euphoriebremse gestern Abend in Augsburg. Die deutsche Fußballnationalmannschaft hat ihr erstes Heimspiel unter Bundestrainer Jürgen Klopp verloren. Die Nations League-Partie gegen Griechenland endete 0:1. Für die Fans natürlich enttäuschend. Klopp hat aber viel mitgenommen, wie er in der ARD gesagt hat.
2: Das sind alles super wichtige Informationen, aber natürlich keine, die jetzt hier irgendjemand im Stadion heute haben wollte. Und trotzdem haben wir sie gekriegt.
1: Schon am Donnerstag gibt's die Chance, es besser zu machen. Dann trifft Deutschland in München auf Serbien. Linken-Chef Pantisano hat sich gegen Vorwürfe gewehrt, seine Partei sei antisemitisch. Er weise das absolut zurück, sagte er in der ARD.
3: Es ist auch wichtig, klar zu machen, dass wir als Linke und unsere Bürgermeisterin zukünftige Elif Erhard, die einen 5-Punkte-Plan zum Schutz jüdischen Lebens aufgelegt hat, an der Seite jüdischer Menschen dieser Stadt steht. Und deswegen weise ich das auch so vehement zurück.
1: Die Linke traue sich, öffentlich zu kritisieren, was in Israel passiere. Die rechtsextreme israelische Regierung verübe sehr wohl einen Genozid in Gaza, behauptete Pantisano. Das waren die Nachrichten um 5:30.
4: Und jetzt noch Meldungen aus der Region. Ich bin Doris Fitztum. Am Freitagmittag hat ein Unbekannter ein Fahrrad aus einem Geschäft in Cham gestohlen. Der junge Mann betrat gegen 13 Uhr das Geschäft in der Rodinger Straße, nahm sich ein E-Bike der Marke Cube im Wert von 7.000 Euro und flüchtete damit. Ein Mitarbeiter verfolgte den Dieb noch bis zum Discountermarkt im Janerhof. Dort stürzte der Mann mit dem Rad und flüchtete zu Fuß. Der Unbekannte wird auf 20 Jahre geschätzt. Er hatte blonde Haare und trug einen roten Pullover sowie eine dunkle Hose. Die Polizei kam, bittet um Hinweise. In Sulzbach-Rosenberg ist ein 15-Jähriger nach dem Konsum eines sogenannten Ballerliquids in einer E-Zigarette in einen besorgniserregenden Zustand geraten. Der Jugendliche soll das Liquid für 5 Euro im Stadtgebiet gekauft haben und begann anschließend zu halluzinieren. Die Polizei nahm ihn vorübergehend in Schutzgewahrsam und übergab ihn später seinen Eltern. Gegen den 15-Jährigen wird jetzt wegen eines möglichen Verstoßes gegen das Betäubungsmittelgesetz ermittelt. In Hof ist eine Seniorin am Donnerstag Opfer eines perfiden Telefonbetrugs geworden. Die Täter behaupteten, ihre Tochter sei an Krebs erkrankt und brauche ein teures Medikament aus der Schweiz. Unter diesem Vorwand erbeuteten sie Bargeld und Schmuck in Wert von über 10.000 Euro. Die Wertgegenstände übergab die Frau an einen unbekannten Mann. Die Kripo Hof ermittelt.
1: Es ist sternenklar oder höchstens leicht bewölkt bei uns in Bayern. In einzelnen Niederungen, da bildet sich Nebel. Die Temperaturen sinken auf 12 bis 3 Grad. Tagsüber, da scheint dann die Sonne wieder von früh bis spät. Dazu sind nur wenige dünne, hohe Wolken unterwegs. Die Höchstwerte erreichen 21 bis 28 Grad. Am Dienstag ändert sich wenig. Am Mittwoch und Donnerstag gibt es neben Sonnenschein vermehrt hohe Wolkenfelder.
5: Durch die Nacht auf Ramazzuri und wie immer gehen wir durch die Nacht mit den besten Hits für die Oberpfalz. In der nächsten halben Stunde habe ich für Sie unter anderem jetzt mit dabei Whitney Houston, die Backstreet Boys, Christina Aguilera und den Anfang macht jetzt Robbie Williams mit All My Life.

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1: Es ist 3 Uhr, ich bin Moritz Einzel. Die Euphorie war groß nach dem Amtsantritt von Jürgen Klopp als Bundestrainer, doch jetzt gibt's den ersten Dämpfer. Die deutsche Fußballnationalmannschaft hat bei Klopps Heimpremiere in Augsburg das Nations League-Spiel gegen Griechenland mit 0:1 verloren. Aber alles halb so wild, sagt der Bundestrainer.
2: Dass der deutsche Fußball aktuell nicht in der besten Situation aller Zeiten ist und Jürgen Klopp nicht vorbeikommt und einmal kurz mit Hand auflegen alle Probleme löst. Also ich wusste das vorher, falls es irgendjemand nicht wusste, dann wissen wir es jetzt. Es geht ganz normal weiter. Das ist Entwicklung.
1: Am Donnerstag gibt's für Klopps DFB-Team die Chance, es besser zu machen. In München ist dann Serbien der Gegner. Die Bundesregierung ringt ja gerade um die Pflegereform. Jetzt hat sich dazu der grünen Gesundheitsexperte Dahmen zu Wort gemeldet. Wenn Mehrheiten in diesem Land weder für sich selbst noch für ihr Umfeld erkennen könnten, was Gesetzesänderungen verbessern, dann dürfe man sich

0: Wallfahrtsort Lourdes statt. Nach Vatikanangaben versprach Leo, sich dafür einzusetzen, dass sich das erlittene Unrecht für andere nicht wiederhole. Zuvor hatte der Papst bei einer Freiluftmesse von tiefen Wunden und schmerzhaften Fehltritten in der Kirche gesprochen. Halbzeit auf der Wiesn. Das Münchner Oktoberfest hat bisher noch mehr Menschen angelockt als im Vorjahr. 3,8 Millionen. Das waren 300.000 mehr als 2025. Zu gefährlichen Auslastungsspitzen wie im Vorjahr sei es nicht gekommen, so Wiesn-Chef Scharpf. Dazu trage auch das angepasste Sicherheitskonzept bei. Es ist jetzt kurz nach drei. Es ist sternenklar oder höchstens leicht bewölkt bei uns in Bayern. In einzelnen Niederungen, da bildet sich Nebel. Die Temperaturen sinken auf 12 bis 3 Grad. Tagsüber, da scheint dann die Sonne wieder von früh bis spät. Dazu sind nur wenige dünne, hohe Wolken unterwegs. Die Höchstwerte erreichen 21 bis 28 Grad. Am Dienstag ändert sich wenig. Am Mittwoch und Donnerstag gibt es neben Sonnenschein vermehrt hohe Wolkenfelder. Vorsicht auf der A7 Ulm Richtung Würzburg zwischen Niederstotzingen und Gingen-Herbrechtingen liegt ein totes Wildschwein auf der Fahrbahn.
1: Durch die Nacht auf der Masudi und jetzt kommt erstmal ein Song, der so wirklich richtig entspannt und gemütlich ist. Lehnen Sie sich zurück für einfach gute Musik. Hier kommt Lionel Richie mit All Night Long.

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1: Ich bin Moritz Einzel. Die Euphorie war groß nach dem Amtsantritt von Jürgen Klopp als Bundestrainer, doch jetzt gibt's den ersten Dämpfer. Die deutsche Fußballnationalmannschaft hat bei Klopps Heimpremiere in Augsburg das Nations League-Spiel gegen Griechenland mit 0:1 verloren. Aber alles halb so wild, sagt der Bundestrainer.
2: Dass der deutsche Fußball aktuell nicht in der besten Situation aller Zeiten ist und Jürgen Klopp nicht vorbeikommt und einmal kurz mit Hand auflegen alle Probleme löst. Also ich wusste das vorher, falls es irgendjemand nicht wusste, dann wissen wir es jetzt. Es geht ganz normal weiter. Das ist Entwicklung.
1: Am Donnerstag gibt's für Klopps DFB-Team die Chance, es besser zu machen. In München ist dann Serbien der Gegner. Die Bundesregierung ringt ja gerade um die Pflegereform. Jetzt hat sich dazu der grünen Gesundheitsexperte Dahmen zu Wort gemeldet. Wenn Mehrheiten in diesem Land weder für sich selbst noch für ihr Umfeld erkennen könnten, was Gesetzesänderungen verbessern, dann dürfe man sich nicht über fehlenden Zuspruch beschweren, sagte er dem Redaktionsnetzwerk Deutschland. Gesundheitsminister Linnemann lehnt einen von der SPD vorgeschlagenen Pflegedeckel zur Begrenzung der Eigenanteile ab. Ab Ende Oktober soll eine Pflegekommission über strukturelle Reformen beraten. Das waren die Nachrichten um 9:30.
3: Und jetzt noch Meldungen aus unserer Region. Ich bin Doris Fitztum. Ein Kirchweihbesucher ist am Samstagabend in Marktredwitz in die Heckscheibe eines Autos gesprungen. Der 26-Jährige wartete beim Nachhauseweg hinter einem Fahrzeug. Wie die Polizei mitteilte, erschrak er aus ungeklärten Gründen so heftig, dass er Kopf voran in die Heckscheibe des Autos sprang, die daraufhin zerbarst. Auch die Fahrerin des Fahrzeugs staunte nicht schlecht über den unerwarteten Fahrgast. Der 26-Jährige wurde mit einer Kopfplatzwunde ins Krankenhaus gebracht. Da er sich dem Personal gegenüber nicht korrekt benahm, musste er die Nacht bei der Polizei verbringen und dort seinen Rausch ausschlafen. In Pressat ist eine 39-Jährige Opfer eines Betrugs mit Kryptowährungen geworden. Ein Unbekannter gab sich am Telefon als Mitarbeiter einer Krypto-Plattform aus und behauptete, es gebe ein Problem mit ihrer digitalen Geldbörse. Anschließend wurde die Frau an einen angeblichen Support-Mitarbeiter weitergeleitet. Auf dessen Anweisung hin gab sie ihre 12 Wörter umfassende Wiederherstellungsphrase preis. Daraufhin wurden Kryptowährungen im Wert eines niedrigen vierstelligen Betrags auf ein fremdes das Wallet übertragen. Jetzt ermittelt die Polizei. Auf der A93 ist es am Freitagvormittag zu einem folgenschweren Unfall gekommen. Auf Höhe der Anschlussstelle Regensburg-Prüfening fuhr ein LKW einem anderen LKW ungebremst auf. Verletzt wurde niemand. Der Gesamtsachschaden beläuft sich auf etwa 60.000 Euro. Die Anschlussstelle Prüfening in Richtung Hof war mehrere Stunden gesperrt und es kam zu Stauungen.
1: Es ist sternenklar oder höchstens leicht bewölkt bei uns in Bayern. In einzelnen Niederungen, da bildet sich Nebel. Die Temperaturen sinken auf 12 bis 3 Grad. Tagsüber, da scheint dann die Sonne wieder von früh bis spät. Dazu sind nur wenige dünne, hohe Wolken unterwegs. Die Höchstwerte erreichen 21 bis 28 Grad. Am Dienstag ändert sich wenig. Am Mittwoch und Donnerstag gibt es neben Sonnenschein vermehrt hohe Wolkenfelder.
4: Durch die Nacht auf Ramazzuri und für alle, die gerade auf nächtlichen Straßen unterwegs sind oder im abgedunkelten Zimmer sitzen. Hier kommt jetzt so ein richtiger Popklassiker aus den frühen 2000ern, der damals wie heute sofort ins Ohr geht. Machen Sie es gemütlich für einfach gute Musik. Hier ist Shania Twain mit Ka-Ching.

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1: Es ist 4 Uhr, ich bin Moritz Einzel. Die geplante Pflegereform sorgt weiter für Diskussionen in der schwarz-roten Koalition. Gesundheitsminister Linnemann sieht den von der SPD geforderten Pflegedeckel skeptisch. In der ARD rechnete er vor, dass der nur 300 Euro der Pflegekosten pro Person einspare. Linnemann betonte, ab Ende Oktober solle eine Pflegekommission über strukturelle Reformen beraten. CDU-Generalsekretärin Hoppermann hat die SPD davor gewarnt, in Berlin mit der Linken zu koalieren. Das würde das Klima in der schwarz-roten Koalition auf Bundesebene verändern, sagte sie der Rheinischen Post. Gemeinsam der Opfer des Nationalsozialismus zu gedenken, wäre für viele dann nicht mehr ehrlich möglich, so Hoppermann. Gegen die Linke in Berlin gibt es Antisemitismusvorwürfe. Im Süden Englands hat die Polizei möglicherweise einen Terroranschlag verhindert. 5 Männer wurden festgenommen. Zuvor hatte es einen Hinweis gegeben, dass die Verdächtigen mit mehreren Lieferwagen auf dem Weg zum Luftwaffenstützpunkt Fairford seien, der von den USA genutzt wird. US-Präsident Trump dankte den britischen Behörden, sie hätten großen Schaden verhindert. Nach dem schweren Unfall mit einem Reisebus auf der A96 im Ostallgäu gestern Morgen laufen die Ermittlungen zur Unglücksursache. Gegen einen der beiden Fahrer, einen 40-jährigen Italiener, wird laut Polizei wegen fahrlässiger Tötung im Straßenverkehr ermittelt. Er saß am Steuer, als der Bus von der Fahrbahn abkam und umkippte. 2 Menschen starben, weitere wurden verletzt. Der Bus war auf dem Weg zum Münchner Oktoberfest. Niederlage in der Nations League. Die deutsche Fußballnationalmannschaft hat in Augsburg gegen Griechenland mit 0:1 verloren. Bundestrainer Jürgen Klopp hatte sich seine Heimpremiere natürlich ganz anders vorgestellt, aber er blickt positiv in die Zukunft.
2: Mir ist lieber ein schlechter Start als ein schlechtes Ende. Um ehrlich zu sein, wir werden alle in eine Richtung uns weiterentwickeln, wir werden uns zusammen finden und alles wird sich zusammenfügen, weil das immer passiert, wenn man die richtigen Dinge tut. Und wir tun die richtigen Dinge.
1: Soweit Klopp in der ARD. Das nächste Spiel des deutschen Teams ist dann am Donnerstag in München gegen Serbien. Es ist jetzt 4:15. Es ist sternenklar oder höchstens leicht bewölkt bei uns in Bayern. In einzelnen Niederungen ist es neblig. Die Temperaturen liegen zwischen 12 und 3 Grad. Tagsüber scheint die Sonne wieder von früh bis spät. Dazu sind nur wenige

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1: Ich bin Moritz Einzel. Die geplante Pflegereform sorgt weiter für Diskussionen in der schwarz-roten Koalition. Gesundheitsminister Linnemann sieht den von der SPD geforderten Pflegedeckel skeptisch. In der ARD rechnete er vor, dass der nur 300 Euro der Pflegekosten pro Person einspare. Linnemann betonte, ab Ende Oktober solle eine Pflegekommission über strukturelle Reformen beraten. CDU-Generalsekretärin Hoppermann hat die SPD davor gewarnt, in Berlin mit der Linken zu koalieren. Das würde das Klima in der schwarz-roten Koalition auf Bundesebene verändern, sagte sie der Rheinischen Post. Gemeinsam der Opfer des Nationalsozialismus zu gedenken, wäre für viele dann nicht mehr ehrlich möglich, so Hoppermann. Gegen die Linke in Berlin gibt es Antisemitismusvorwürfe. Das waren die Nachrichten um halb.
2: Und jetzt noch Meldungen aus der Region. Ich bin Doris Fitztum. Am Freitagmittag hat ein Unbekannter ein Fahrrad aus einem Geschäft in Cham gestohlen. Der junge Mann betrat gegen 13 Uhr das Geschäft in der Rodinger Straße, nahm sich ein E-Bike der Marke Cube im Wert von 7.000 Euro und flüchtete damit. Ein Mitarbeiter verfolgte den Dieb noch bis zum Discountermarkt im Janerhof. Dort stürzte der Mann mit dem Rad und flüchtete zu Fuß. Der Unbekannte wird auf 20 Jahre geschätzt. Er hatte blonde Haare und trug einen roten Pullover sowie eine dunkle Hose. Die Polizei kam, bittet um Hinweise. In Sulzbach-Rosenberg ist ein 15-Jähriger nach dem Konsum eines sogenannten Ballerliquids in einer E-Zigarette in einen besorgniserregenden Zustand geraten. Der Jugendliche soll das Liquid für 5 Euro im Stadtgebiet gekauft haben und begann anschließend zu halluzinieren. Die Polizei nahm ihn vorübergehend in Schutzgewahrsam und übergab ihn später seinen Eltern. Gegen den 15-Jährigen wird jetzt wegen eines möglichen Verstoßes gegen das Betäubungsmittelgesetz ermittelt. In Hof ist eine Seniorin am Donnerstag Opfer eines perfiden Telefonbetrugs geworden. Die Täter behaupteten, ihre Tochter sei an Krebs erkrankt und brauche ein teures Medikament aus der Schweiz. Unter diesem Vorwand erbeuteten sie Bargeld und Schmuck in Wert von über 10.000 Euro. Die Wertgegenstände übergab die Frau an einen unbekannten Mann. Die Kripo Hof ermittelt.
1: Es ist sternenklar oder höchstens leicht bewölkt bei uns in Bayern. In einzelnen Niederungen ist es neblig. Die Temperaturen liegen zwischen 12 und 3 Grad. Tagsüber scheint die Sonne wieder von früh bis spät. Dazu sind nur wenige dünne, hohe Wolken unterwegs. Die Höchstwerte erreichen 21 bis 28 Grad. Am Dienstag ändert sich wenig. Am Mittwoch und Donnerstag gibt es neben Sonnenschein vermehrt hohe Wolkenfelder.
3: Durch die Nacht auf Ramazzuri und passend zum Titel will man den Song, der jetzt kommt, eigentlich immer wieder auf Dauerschleife spielen, aber leider dürfen wir das hier im Radio ja nicht machen. Einfach gute Musik, hier kommen Martin Garrix und Ed Sheeran mit ihrem Hit Repeated. Stay.

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1: Es ist 5 Uhr, ich bin Moritz Einzel. Das Bundesverfassungsgericht feiert heute seinen 75. Geburtstag. Bei einem Festakt in Karlsruhe wird Bundespräsident Steinmeier vor etwa 1000 geladenen Gästen eine Rede halten. Das Bundesverfassungsgericht ist Gericht und Verfassungsorgan zugleich. Es besteht heute aus 16 Richterinnen und Richtern, verteilt auf 2 Senate. Ihre Entscheidungen sind nicht anfechtbar. Die Bundesregierung ringt ja gerade um die Pflegereform. Jetzt hat sich dazu der grünen Gesundheitsexperte Dahmen zu Wort gemeldet. Wenn Mehrheiten in diesem Land weder für sich selbst noch für ihr Umfeld erkennen könnten, was Gesetzesänderungen verbessern, dann dürfe man sich über fehlenden Zuspruch nicht beschweren, sagte er dem Redaktionsnetzwerk Deutschland. Die SPD fordert einen Pflegedeckel zur Begrenzung der Eigenanteile. Gesundheitsminister Linnemann sieht das skeptisch. CDU-Generalsekretärin Hoppermann hat die SPD vor einem Bündnis mit der Linken in Berlin gewarnt. Das würde das Klima bei Schwarz-Rot im Bund verändern, sagte sie der Rheinischen Post. Gemeinsam der Opfer des Nationalsozialismus zu gedenken, wäre dann für viele nicht mehr ehrlich möglich, so Hoppermann. Gegen die Berliner Linke gibt es Antisemitismusvorwürfe. Der Irak meldet, dass das US-Militär vollständig aus dem Land abgezogen sei. Alle US-Kampftruppen und logistischen Kräfte hätten den Irak verlassen, sagte ein Regierungsvertreter. Die USA haben das noch nicht offiziell bestätigt, allerdings war der Abzug aus dem Irak seit gut 2 Jahren geplant. Seit 2014 war das US-Militär wieder im Irak, um die Terrormiliz Islamischer Staat zu bekämpfen. Die deutsche Fußballnationalmannschaft hat am Abend in der Nations League eine überraschende Niederlage kassiert. Im ersten Heimspiel unter dem neuen Bundestrainer Jürgen Klopp musste sich das DFB-Team in Augsburg Griechenland mit 0:1 geschlagen geben. Klopp in der ARD.
2: Das Spiel heute nicht hoch zu gewinnen damit oder nicht zu gewinnen damit, hätte ich jetzt wirklich auch leicht leben können. Verlieren darf es nicht. Haben wir trotzdem getan. Das ist im Endeffekt, wenn so ein Ergebnis da ist, braucht der Gegner einen Angriff und dann machen sie Ball rein.
1: Es war das erste Mal überhaupt, dass die deutsche Nationalmannschaft gegen die Griechen verloren hat. Es ist jetzt 5:15. Es ist sternenklar oder höchstens leicht bewölkt bei uns in Bayern. In einzelnen Niederungen ist es neblig. Die Temperaturen liegen zwischen 12 und 3 Grad. Tagsüber scheint die Sonne wieder von früh bis spät. Dazu sind nur wenige dünne, hohe Wolken unterwegs. Die Höchstwerte erreichen 21 bis 28 Grad. Am Dienstag ändert sich wenig. Am Mittwoch und Donnerstag gibt es neben Sonnenschein vermehrt hohe Wolkenfelder. Eine Meldung von der A3 Nürnberg Richtung Passau. Vorsicht in der Einfahrt Sinzing, da liegt ein toter Dachs auf der Fahrbahn.
3: Es ist 5:15, also ist die Nacht auf Ramazzuri jetzt auch schon wieder vorbei. Die Muntermacher machen sich jetzt dann aber bereit, die Morgensendung zu übernehmen, um mit ihnen dann ganz entspannt

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1: Ganz gemütlich geht's rein in den Montag. Kurz vor 5:30 haben wir's Maroon 5, Girls Like You. Und jetzt gibt's die Gedanken zum Tag.
2: Guten Morgen. Ich amüsiere mich immer, wenn ich hinter einem LKW herfahre und die unterschiedlichen Aufdrucke lese. Wie, andere sind pünktlich, wir waren schon da. Oder, wir können verstehen, dass sie hinter uns fahren, unsere Brezen sind ja die besten. Manchmal komme ich aber auch ins Nachdenken. Achtung, wertvolle Pferde. Oder lebende Tiere. Vielleicht sollten wir uns bewusst machen, dass an jedem Auto der unsichtbare Schriftzug Achtung Menschen steht. Aber leider ist bei vielen der Wert eines Verkehrsteilnehmers oft genug eher das Fahrzeug und nicht die Insassen. Eine fatale Wertschätzung, wie ich finde. Einen schönen Tag wünscht Ihnen Jürgen Zach aus Neuenburg.
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4: Ich bin Moritz Einzel, guten Morgen. Das Bundesverfassungsgericht feiert heute seinen 75. Geburtstag. Bei einem Festakt in Karlsruhe wird Bundespräsident Steinmeier vor etwa 1000 geladenen Gästen eine Rede halten. Das Bundesverfassungsgericht ist Gericht und Verfassungsorgan zugleich. Es besteht heute aus 16 Richterinnen und Richtern, verteilt auf 2 Senate. Ihre Entscheidungen sind nicht anfechtbar. Die Bundesregierung ringt ja gerade um die Pflegereform. Jetzt hat sich dazu der grünen Gesundheitsexperte Dahmen zu Wort gemeldet. Wenn Mehrheiten in diesem Land weder für sich selbst noch für ihr Umfeld erkennen könnten, was Gesetzesänderungen verbessern, dann dürfe man sich über fehlenden Zuspruch nicht beschweren, sagte er dem Redaktionsnetzwerk Deutschland. Die SPD fordert einen Pflegedeckel zur Begrenzung der Eigenanteile. Gesundheitsminister Linnemann sieht das skeptisch. CDU-Generalsekretärin Hoppermann hat die SPD vor einem Bündnis mit der Linken in Berlin gewarnt. Das würde das Klima bei Schwarz-Rot im Bund verändern, sagte sie der Rheinischen Post. Gemeinsam der Opfer des Nationalsozialismus zu gedenken, wäre dann für viele nicht mehr ehrlich möglich, so Hoppermann. Gegen die Berliner Linke gibt es Antisemitismusvorwürfe. Der Irak meldet, dass das US-Militär vollständig aus dem Land abgezogen sei. Alle US-Kampftruppen und logistischen Kräfte hätten den Irak verlassen, sagte ein Regierungsvertreter. Die USA haben das noch nicht offiziell bestätigt, allerdings war der Abzug aus dem Irak seit gut 2 Jahren geplant. Seit 2014 war das US-Militär wieder im Irak, um die Terrormiliz Islamischer Staat zu bekämpfen. Die deutsche Fußballnationalmannschaft hat am Abend in der Nations League eine überraschende Niederlage kassiert. Im ersten Heimspiel unter dem neuen Bundestrainer Jürgen Klopp musste sich das DFB-Team in Augsburg Griechenland mit 0:1 geschlagen geben. Klopp in der ARD.
5: Das Spiel heute nicht hoch zu gewinnen damit oder nicht zu gewinnen damit, hätte ich jetzt wirklich auch leicht leben können. Verlieren darf es nicht. Aber trotzdem getan. Das ist, wenn so ein Ergebnis da ist, braucht der Gegner einen Angriff und dann machen sie Ball rein.
4: Es war das erste Mal überhaupt, dass die deutsche Nationalmannschaft gegen die Griechen verloren hat.
6: Wir schauen aufs Wetter bei uns in der Oberpfalz. Aktuell noch ziemlich frisch bei 10 Grad in Weiden. Das ändert sich aber im Laufe des Tages. Viel Sonne, ein paar harmlose Wolken bei bis zu 25 Grad. Der Ramazzuri-Wetterausblick. Morgen und am Mittwoch haben wir dann weiterhin viel Sonne und angenehme Spätsommertemperaturen.
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1: Wir wollen, dass Sie gut und sicher ankommen. Aktuell haben wir eine Meldung von der A6 Pilsen Richtung Nürnberg zwischen Waidhaus und Bleistein. Mal wieder Grenzkontrollen. Viertelstunde dauert es da heute Morgen länger. Alle halbe Stunde die Blitze hier bei uns auf Ramazzuri. Aktuell gute Nachrichten, noch nichts gemeldet. Wenn Sie was entdeckt haben, geben Sie uns gerne Bescheid. Alle Nummern zu uns finden Sie unter ramazzuri.de. Kurz nach 5:30, Montagmorgen. Wie war's Wochenende, Freddy?
6: Boah, bei dem Wetter perfekt eigentlich. Wie war deins?
1: Naja, nicht ganz so, Freddy. Du weißt ja, ohne dich war's hart. Hier ist die Münchner Freiheit.

0: Was anderes kann man zu dieser Frau nicht sagen. Unser Oberpfälzer Superstar Leonie mit Stay um 20 vor 6. Schönen guten Morgen. Herzlichen Glückwunsch an alle Geburtstagskinder bei uns in der Oberpfalz. Sie feiern heute zusammen mit Ben E. King. Kennst du noch?
1: Ja, schon. Also sag mir.
0: Ah, welcher Song war das nochmal? Kennst du zu 100%? Ja. 88 wäre heute geworden. Hier ist er mit Stand By Me. Schönen guten Morgen.
1: Morgen.

0: vom Feinsten. Lena Miles, Black Velvet um 13 vor 6 hier bei uns auf Radio Ramazzurri. Schönen guten Morgen.
1: Noch ziemlich frisch bei uns in der Oberpfalz, aktuell 9 Grad in Immenreuth. Im Laufe des Tages wird es dann aber schön viel Sonne, harmlose Wolken und bis zu 25 Grad.
0: Wir haben mal wieder Grenzkontrollen auf der A6-Pilsen Richtung Nürnberg zwischen Weidhaus und Bleistein. Dauert es heute früh eine Viertelstunde länger.
1: Und Danico, gestern war es endlich soweit. Die Blue Devils haben den ersten Saisonsieg eingefahren.
2: Hey.
1: Gegen die Eispiraten Krimitschau. Das erste Drittel noch torlos und dann im zweiten Drittel gab es direkt 3 Tore in 6 Minuten. Endstand 3:2 für die Blue Devils.
0: Herzlichen Glückwunsch. Wir machen jetzt einen kleinen Abstecher nach Spanien. Mit Santa Esmeralda. Ewig schon nicht mehr gehört. Hier ist Don't Let Me Understood.

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8: Ich bin Stefan Schütz. Guten Morgen. Deutschland gründet wieder, das sagt der Start-up-Verband. Bis Ende September sind schon rund 8 Milliarden Euro Wagniskapital in Start-ups geflossen, mehr als im gesamten Jahr 2025 mit etwa 7,5 Milliarden. Das zeigt der deutsche Start-up-Monitor. Wachstumstreiber sind Rüstungsinvestitionen und KI. Für 53% der Start-ups steht die Technologie im Zentrum ihres Produkts. Gut 80% von ihnen wollen Leute einstellen. Die geplante Pflegereform sorgt weiter für Diskussionen in der schwarz-roten Koalition. Gesundheitsminister Linnemann sieht den von der SPD geforderten Pflegedeckel skeptisch. In der ARD rechnete er vor, dass die Einsparungen bei einer solchen Begrenzung der reinen Pflegekosten bei nur rund 300 Euro lägen. Der gesamte Eigenanteil pro Betroffenen und Heimplatz liege aber bei bis zu 4.000 Euro im Monat. Halbzeitbilanz beim Münchner Oktoberfest. KI-Kameras haben bisher größere Gedränge verhindert. In der ersten Woche sind 3,8 Millionen Menschen gekommen, rund 300.000 mehr als im Vorjahr. Der Bierkonsum ist um 1,4% gesunken, alkoholfreie Getränke waren gefragter. Die Polizei hat weniger Sexualdelikte und Trunkenheitsfahrten registriert, dafür mehr Drogendelikte, vor allem mit Kokain. Die Heimpremiere von Jürgen Klopp als Bundestrainer ist daneben gegangen. Die deutsche Fußballnationalmannschaft verlor am Abend in Augsburg ihr zweites Nations League-Gruppenspiel gegen Griechenland mit 0:1. Der Spielbericht von Moritz Einzel.
9: Das war schon eine ziemliche Euphoriebremse. Das neu zusammengewürfelte deutsche Team kam nicht durch gegen kompakte Griechen. Und was die Gäste anboten, das wusste die DFB-Elf nicht auszunutzen. Das rächte sich in der 74. Minute mit einem Stochertor von Kurbelis. Der Schuss noch abgefälscht von Kimmich. 0:1 Griechenland im Freudentaumel. Für Deutschland gibt's am Donnerstag die Chance, es besser zu machen in München gegen Serbien.
8: 3 Jahre nach dem tödlichen Messerangriff eines Jugendlichen auf ein 7-jähriges Kind im Bezirkskrankenhaus Regensburg wird ab heute der Fall vor dem Landgericht Weiden teilweise neu verhandelt. Der zum Tatzeitpunkt 14 Jahre alte Angeklagte war wegen Mordes an dem Kind, Mordversuches an einem Lehrer und fahrlässiger Körperverletzung an dem Pfleger zu 8 Jahren und 6 Monaten Jugendstrafe verurteilt worden. Dieses Urteil hob der Bundesgerichtshof teilweise auf und verwies es zurück an das Landgericht Weiden.
10: Noch ist es ziemlich frisch bei uns in Oberpfalz, aktuell 9 Grad in Trabitz, ändert sich aber im Laufe des Tages. Viel Sonne, paar harmlose Wolken und bis zu 25 Grad. Der Ramazzuri-Wetterausblick, morgen und am Mittwoch sieht es dann ähnlich aus. Wir haben weiterhin viel Sonne und angenehme Spätsommertemperaturen.
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13: Wir wollen, dass Sie gut und sicher ankommen. Eine Meldung von der A6 Pilsen Richtung Nürnberg zwischen Weidhaus und Bleistein. Mal wieder Grenzkontrollen. Viertelstunde dauert es da heute früh länger. Alle halbe Stunde die Blitze hier bei uns auf Ramazzuri. Da haben wir gute Nachrichten, aktuell nichts gemeldet. Falls Sie was entdeckt haben, geben Sie uns gerne Bescheid. Alle Nummern zu uns finden Sie unter ramazzuri.de. Gute Fahrt!
2: Guten Morgen!
13: Drei nach sechs haben es, Montagmorgen. Die einen machen sich auf den Weg in die Arbeit, die anderen zur Lotto-Annahmestelle.
14: Hilft dir nichts, Freddy, hilft dir nichts.

0: Das Ende ist das Beste.
1: Ja, kommst nicht ganz so hoch.
0: Ja, nicht ganz. Culture Club. Do you really want to hurt me? Das sind die 80er auf Ramazzurri. 10 nach 6 haben wir's. Und ich hoffe, Sie haben Ihren ersten Kaffee schon getrunken. Denn ich war geschockt heute früh. Ja, was lese ich bei der Bild-Zeitung? Darum lohnt sich ein Kaffeeverzicht für den Körper. Erstens, man schläft besser, wenn man mal wieder auf Kaffee verzichtet. Zweitens ist es gut für die

0: Haut und drittens nimmt der Körper besser Nährstoffe auf. Ja, was machen wir denn stattdessen? Freddy, du hast mal ein paar Kaffeealternativen rausgesucht, gell?
1: Ja, tatsächlich. Also, wenn man keinen Kaffee will, kann man auch auf grünen oder schwarzen Tee ausweichen. Außerdem Matcha, das ist so ein relativ neuartig, würde ich sagen. Oder Mate, da ist auch überall Koffein drin.
0: Okay, wenn man jetzt sagt, Koffein ist nicht ganz so meins, dann möchte ich eigentlich eher mal drauf verzichten.
1: Dann zum Beispiel einen Ingwer-Pfefferminz oder einen Räubusch-Tee versuchen. Oder, habe ich selbst schon probiert, ein Glas mit Wasser und Zitrone. Das erfrischt in der Früh auch ganz schön.
0: Ja, sauer macht lustig, oder? Wie war das nochmal?

0: Der Superstar der Neuzeit, Taylor Swift mit ihrer neuen Opalite um 19:06 hier bei uns auf Ramazzurri. Neue Woche steht vor der Tür. Wie wird's Wetter, Freddy?
1: Ja, erstmal frisch, aber im Laufe des Tages nochmal richtig schön. Viel Sonne, paar harmlose Wolken und es wird warm, bis zu 25 Grad.
0: Wir haben mal wieder Grenzkontrollen auf der A6 zwischen Waidhaus und Bleistein. Viertelstunde dauert's da heute früh länger.
1: Und für alle Weihnachtsfans, die es noch nicht erwarten können, wenn ich sage Ebenezer Scrooge, dann wissen Sie genau, es geht um die Weihnachtsgeschichte und die wird wieder von der Stadtbühne Fohnenstrauß vorgeführt. Die Vorführungen sind Ende November und Anfang Dezember und der Vorverkauf läuft ab jetzt.
0: Jetzt haben wir ein Stück Musikgeschichte für Sie.

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18: Ich bin Stefan Schütz. Guten Morgen. Deutschland gründet wieder, das sagt der Start-up-Verband. Bis Ende September sind schon rund 8 Milliarden Euro Wagniskapital in Start-ups geflossen, mehr als im gesamten Jahr 2025 mit etwa 7,5 Milliarden. Das zeigt der deutsche Start-up-Monitor. Wachstumstreiber sind Rüstungsinvestitionen und KI. Für 53% der Start-ups steht die Technologie im Zentrum ihres Produkts. Gut 80% von ihnen wollen Leute einstellen. Die geplante Pflegereform sorgt weiter für Diskussionen in der schwarz-roten Koalition. Gesundheitsminister Linnemann sieht den von der SPD geforderten Pflegedeckel skeptisch. In der ARD rechnete er vor, dass die Einsparungen bei einer solchen Begrenzung der reinen Pflegekosten bei nur rund 300 Euro lägen. Der gesamte Eigenanteil pro Betroffenen und Heimplatz liege aber bei bis zu 4.000 Euro im Monat. Halbzeitbilanz beim Münchner Oktoberfest. KI-Kameras haben bisher größere Gedränge verhindert. In der ersten Woche sind 3,8 Millionen Menschen gekommen, rund 300.000 mehr als im Vorjahr. Der Bierkonsum ist um 1,4% gesunken. Alkoholfreie Getränke waren gefragter. Die Polizei hat weniger Sexualdelikte und Trunkenheitsfahrten registriert, dafür mehr Drogendelikte, vor allem mit Kokain. Die Heimpremiere von Jürgen Klopp als Bundestrainer ist daneben gegangen. Die deutsche Fußballnationalmannschaft verlor am Abend in Augsburg ihr zweites Nations League-Gruppenspiel gegen Griechenland mit 0:1. Der Spielbericht von Moritz Einzel.
19: Das war schon eine ziemliche Euphoriebremse. Das neu zusammengewürfelte deutsche Team kam nicht durch gegen kompakte Griechen. Und was die Gäste anboten, das wusste die DFB-Elf nicht auszunutzen. Das rächte sich in der 74. Minute mit einem Stochertor von Kurbelis. Der Schuss noch abgefälscht von Kimmich. 0:1 Griechenland im Freudentaumel. Für Deutschland gibt's am Donnerstag die Chance, es besser zu machen, in München gegen Serbien.
18: 3 Jahre nach dem tödlichen Messerangriff eines Jugendlichen auf ein 7-jähriges Kind im Bezirkskrankenhaus Regensburg wird ab heute der Fall vor dem Landgericht Weiden teilweise neu verhandelt. Der zum Tatzeitpunkt 14 Jahre alte Angeklagte war wegen Mordes an dem Kind, Mordversuches an einem Lehrer und fahrlässiger Körperverletzung an dem Pfleger zu 8 Jahren und 6 Monaten Jugendstrafe verurteilt worden. Dieses Urteil hob der Bundesgerichtshof teilweise auf und verwies es zurück an das Landgericht Weiden.
20: Noch ist es ziemlich frisch bei uns, aktuell 4 Grad in Pleistein, ändert sich aber im Laufe des Tages viel Sonne, paar harmlose Wolken und Temperaturen bis zu 25 Grad. Der Ramazuri-Wetterausblick, so geht's die nächsten Tage auch weiter. So einfach kann's sein, spätsommerlich und ohne oder fast ohne Wolken.
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23: Das Wichtigste ist, dass wir gut und sicher ankommen. Aktuell eine Meldung von der A6 Pilsen Richtung Nürnberg zwischen Weidhausen und Pleistein. Mal wieder Grenzkontrollen. Viertelstunde dauert es da heute früh länger. Alle halbe Stunde die Blitze hier auf Ramazuri. Da haben wir zumindest gute Nachrichten. Aktuell nichts gemeldet. Wenn Sie was entdeckt haben, geben Sie uns gerne Bescheid. Alle Nummern zu uns finden Sie unter ramazuri.de. Kurz nach 6:30 haben wir's. Die einen starten mit Yoga in diesen Montag. Unser Azubi Freddy mit einem Stoßgebet. Das sind die Unterschiede.

0: Einfach Shay. Olivia Dean und ihre neue So Easy um 6:40 hier bei uns auf Radio Ramazzurri. Und es ist jetzt schon mein Wort des Jahres 2026. Tankrabatt. Ist schon der Wahnsinn. Die Preise steigen und steigen und steigen an den Tankstellen. Und jetzt tut unsere Regierung endlich was. 17 Cent geht's mal wieder runter. Ab Donnerstag. 3 Monate lang soll das Ganze dann gelten. Aber mal ganz ehrlich, liebe Oberpfälzer, was halten Sie denn von dem tollen Tankrabatt?
1: Es ist schön, wenn ich weniger für den Sprit zahlen muss. Aber ich finde es nicht sehr schlau, wie Sie das angestellt haben.
2: Es entlastet vielleicht momentan, aber auf die Dauer nicht.
3: Ja, das ist auch unterschiedlich. Manchen bringt es was, manchen weniger. Also
4: ich hätte mir schon ein bisschen anders angehen sollen. Es gibt ja viele Leute, die das Auto brauchen, tagtäglich in die Arbeit zu fahren und so.
5: Naja, ich denke mal, es ist schon hilfreich für die meisten Leute, dass es den Tankrabatt gibt. Ob es sinnvoll ist, ist eine ganz andere Frage. Ja.
6: Es ist Allergiesskannen-Subvention für alle und ganz, ganz viele brauchen es nicht, ne, die 17 Cent.
0: Ja, so wie unser Azubi Freddy, der fährt eh lieber im Radl, gell?

0: Friends heißt der junge Mann und das ist ein Mega-Hit. If I Were Sorry um 13 vor 7 hier bei uns auf Radio Ramazzurri. Viertelstunde länger brauchen Sie heute Morgen auf der A6-Pilsen Richtung Nürnberg zwischen Weidhaus und Gleisstein. Haben wir mal wieder Grenzkontrollen und er grinst mich schon wieder an. Es ist Zeit für unseren Witz des Tages mit unserem Azubi Freddy.
1: Dedico, was sitzt auf dem Ast und weint?
0: Was sitzt auf dem Ast und weint? Keine Ahnung.
1: Eine Heule.
0: Du bist das Heule.
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21: Ich bin Stefan Schütz. Guten Morgen. In Deutschland ist in diesem Jahr bereits Ende September mehr Solarstrom erzeugt worden als im gesamten vergangenen Jahr. Das teilte der Bundesverband Solarwirtschaft mit. Zu dem Rekord trugen nach Angaben des Verbands sowohl ungewöhnlich viele Sonnenstunden als auch der weitere Ausbau der Photovoltaik bei. Neue Anlagen entstehen etwa auf Wohn- und Gewerbegebäuden sowie auf Freiflächen. Bei schweren Unwettern und Erdrutschen in Indien und erneut in Nepal sind mindestens 70 Menschen ums Leben gekommen. In Nepal warnen die Behörden zudem vor weiteren Sturzfluten, weil die Wasserstände der großen Flüsse weiter steigen. Erst im August waren bei Überschwemmungen in Nepal mehr als 1.400 Menschen ums Leben gekommen. Tausende werden weiterhin vermisst. Nach dem Busunglück auf der A96 im Ostallgäu ermittelt die Polizei zur Unfallursache. Bei dem Unglück nahe Buchlohe waren gestern zwei Menschen gestorben, zahlreiche weitere sind verletzt worden. Ein Reisebus mit 33 philippinischen Passagieren war auf dem Weg von Mailand zum Oktoberfest von der Fahrbahn abgekommen und umgekippt. Gegen einen 40 Jahre alten Busfahrer wird wegen fahrlässiger Tötung ermittelt. Im ersten Heimspiel mit dem neuen Bundestrainer Jürgen Klopp hat die Fußballnationalmannschaft eine Niederlage gegen Griechenland kassiert. Nach dem 0:1 in Augsburg fielen die Deutschen auf den dritten Tabellenplatz in der Nations League Gruppe 2 zurück. Klopp sagte:
1: Mir ist lieber ein schlechter Start als ein schlechtes Ende. Um ehrlich zu sein, wir werden alle in eine Richtung uns weiterentwickeln, wir werden uns zusammenfinden und alles wird sich zusammenfügen, weil das immer passiert, wenn man die richtigen Dinge tut. Und wir tun die richtigen Dinge.
21: Nächster deutscher Gegner in der Nations League ist Serbien am Donnerstag in München. Die Polizei Markt Redwitz hat am Freitag einen landwirtschaftlichen LKW wegen Überladung aus dem Verkehr gezogen. Das Fahrzeug war mit frischem Silomais beladen und brachte bei einer Verwiegung ein Ergebnis von über 40 Tonnen. Das bedeutet in diesem Fall eine Überschreitung des maximalen zulässigen Gewichts um mehr als 25%. Der 39-jährige LKW-Fahrer erhielt eine Anzeige.
18: Das stand heute früh auch auf meiner Waage. Überladung. Aber anderes Thema, schauen wir aufs Wetter.
22: Aktuell ziemlich frisch bei uns in Oberpfalz. 5 Grad in Vonstrauß. Ändert sich aber im Laufe des Tages. Viel Sonne, paar harmlose Wolken und bis zu 25 Grad. Der Ramazuri-Wetterausblick, so geht's dann auch weiter. Morgen und Mittwoch haben wir dann weiterhin viel Sonne und angenehme Spätsommertemperaturen.
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18: Wir wollen, dass Sie gut und sicher ankommen. Eine Meldung haben wir mal wieder. Die A6 Pilsen Richtung Nürnberg zwischen Weidhaus und Bleistein. Grenzkontrollen. Viertelstunde dauert es da heute früh länger. Alle halbe Stunde die Blitze hier bei uns auf Ramazuri. Der erste ist gerade reingekommen und zwar in Altenstadt. Beim Kreisverkehr wird geblitzt, wenn Sie Richtung Neustadt unterwegs sind. Marco, vielen Dank fürs Anrufen, falls Sie auch noch was entdeckt haben. Alle Nummern zu uns gibt's unter ramazuri.de. Gute Fahrt.
25: Guten Morgen.
18: 7:03 haben wir es und mit 26 Jahren, da stand der Mann noch in der Backstube. Ein Jahr später hat er dann vor 35.000 Menschen aufgelegt. Vom Bäcker zum Superstar. Hier ist alle Farben mit seiner neuen Body Talk.

0: Camouflage, The Great Commandment, das sind die 80er auf Ramazzuri um 7:09. Und kennen Sie so Menschen, die alles voll kraxeln müssen? Ah, so einer sitzt neben mir. Er malt auch schon wieder den ganzen Morgen rum auf seinem Blabel.
1: Ist das dich?
0: Ja, sehr gut getroffen. Ich war künstlerisch nie so begabt, habe Vierer gehabt damals in Kunst. Ja.
1: Das musst du erst mal schaffen.
0: Ja, da sagst du was Wahres. Wenn Sie, wie unser Freddy, auch so ein kleiner Künstler sind, dann haben wir jetzt was für Sie, nämlich eine neue Zeichengruppe in Weiden. Sketchers heißen die.
2: Wir treffen uns zweimal im Monat zum gemeinsamen Zeichnen, zum gemeinsamen Austausch und besuchen da immer unterschiedliche Orte, an denen wir uns inspirieren lassen können.
1: Das war Jana Frey, die hat die Gruppe mitgegründet. Und das Schöne ist, da kann wirklich jeder mitmachen.
2: Tatsächlich ist unser jüngstes Mitglied gerade 8 geworden und unser ältestes Mitglied ist um die 70. Heißt, es gibt keine Altersbeschränkungen, jeder ist willkommen. Und auch eben vom Zeichentalent gibt es da keine Grenzen. Ob man jetzt Neueinsteiger ist oder jahrelang schon zeichnet, da ist jeder willkommen.
0: Ja, und da hätte ich, glaube ich, die meiste Angst davor, dass die anderen sagen, oh mein Gott, wie schlecht zeichnet denn der? Aber darum geht es am Ende des Tages gar nicht.
2: Auf jeden Fall muss man wissen, dass es in der Gruppe nicht nur darum geht, irgendwie super coole Zeichnungen am Ende fertigzustellen, sondern im Fokus steht natürlich eher der Austausch und auch das Kennenlernen anderer kreativer Menschen, dass man sich einfach gegenseitig auch neu inspirieren kann.
0: Alle Infos zur neuen Weidner Zeichengruppe Sketchers finden Sie auf unserer Homepage unter ramazzuri.de.

0: Da sind die Scheiben damals beschlagen im Studio, als die zwei gesungen haben. Joe Cocker, Jennifer Warnes mit einem der größten Liebesballaden. Up Where We Belong um 18 nach 7 hier bei uns auf Ramazzuri.
1: Noch ziemlich frisch bei uns in der Oberpfalz, ändert sich im Laufe des Tages viel Sonne, paar harmlose Wolken und bis zu 25 Grad.
0: In Altenstadt beim Kreisverkehr wird geblitzt, wenn Sie Richtung Neustadt unterwegs sind. Marco, vielen Dank fürs Bescheid geben.
1: Und wer denkt, die Sache Weltmeister werden ist nur im jungen Alter möglich, der hat sich getäuscht. Carl Schmidt hat der ist Weidner und der hat jetzt bei den World Masters in Südkorea 2 Weltmeistertitel gewonnen. Einmal über die 100 Meter im Sprint und im Triple Jump.
0: Herzlichen Glückwunsch. Wie lange hat er braucht?
1: 17,16 Sekunden.
0: Ach, ist immer noch schneller als ich.

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13: Ich bin Stefan Schütz. Guten Morgen. In Deutschland ist in diesem Jahr bereits Ende September mehr Solarstrom erzeugt worden als im gesamten vergangenen Jahr. Das teilte der Bundesverband Solarwirtschaft mit. Zu dem Rekord trugen nach Angaben des Verbands sowohl ungewöhnlich viele Sonnenstunden als auch der weitere Ausbau der Photovoltaik bei. Neue Anlagen entstehen etwa auf Wohn- und Gewerbegebäuden sowie auf Freiflächen. Bei schweren Unwettern und Erdrutschen in Indien und erneut in Nepal sind mindestens 70 Menschen ums Leben gekommen. In Nepal warnen die Behörden zudem vor weiteren Sturzfluten, weil die Wasserstände der großen Flüsse weiter steigen. Erst im August waren bei Überschwemmungen in Nepal mehr als 1.400 Menschen ums Leben gekommen. Tausende werden weiterhin vermisst. Nach dem Busunglück auf der A96 im Ostallgäu ermittelt die Polizei zur Unfallursache. Bei dem Unglück nahe Buchlohe waren gestern 2 Menschen gestorben, zahlreiche weitere sind verletzt worden. Ein Reisebus mit 33 philippinischen Passagieren war auf dem Weg von Mailand zum Oktoberfest von der Fahrbahn abgekommen und umgekippt. Gegen einen 40 Jahre alten Busfahrer wird wegen fahrlässiger Tötung ermittelt. Im ersten Heimspiel mit dem neuen Bundestrainer Jürgen Klopp hat die Fußballnationalmannschaft eine Niederlage gegen Griechenland kassiert. Nach dem 0:1 in Augsburg fielen die Deutschen auf den 3. Tabellenplatz in der Nations League Gruppe 2 zurück, Klopp sagte.
14: Mir ist lieber ein schlechter Start als ein schlechtes Ende. mehr zu sein. Wir werden alle in eine Richtung uns weiterentwickeln. Wir werden uns zusammenfinden und alles wird sich zusammenfügen, weil das immer passiert, wenn man die richtigen Dinge tut. Und wir tun die richtigen Dinge.
13: Nächster deutscher Gegner in der Nations League ist Serbien am Donnerstag in München. Die Polizei Markt Redwitz hat am Freitag einen landwirtschaftlichen LKW wegen Überladung aus dem Verkehr gezogen. Das Fahrzeug war mit frischem Silomais beladen und brachte bei einer Verwiegung ein Ergebnis von über 40 Tonnen. Das bedeutet in diesem Fall eine Überschreitung des maximalen zulässigen Gewichts um mehr als 25%. Der 39-jährige LKW-Fahrer erhielt eine Anzeige.
15: Frisch geht's rein in die neue Woche. Aktuell 7 Grad in Schwarzenfeld und im Laufe des Tages wird's dann richtig schön. Viel Sonne, paar harmlose Wolken und bis zu 25 Grad. Der Ramazuri-Wetterausblick. Morgen und am Mittwoch haben wir dann weiterhin viel Sonne und es bleibt warm bei bis zu 25 Grad.
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17: Wir wollen, dass Sie gut und sicher ankommen. Eine Meldung von der A6 Pilsen Richtung Nürnberg zwischen Weidhaus und Bleistein. Mal wieder Grenzkontrollen. Viertelstunde braucht man da heute Morgen länger. Alle halbe Stunde die Blitze hier bei uns auf Ramazuri. Einen haben wir stehen und zwar in Altenstadt beim Kreisverkehr, wenn Sie Richtung Neustadt unterwegs sind. Marco, vielen Dank fürs Bescheid geben, falls Sie auch noch was entdeckt haben. Alle Nummern zu uns gibt's unter ramazuri.de. Kurz nach 7:30 haben wir es heute wieder an meiner Seite, unser Azubi Freddy. Und warst du eigentlich beim Friseur?
18: Ja.
17: Wie sagt man da bei uns in der Oberpfalz? Den Prozess grinst.

0: Wenn ich da allein im Auto sitze, singe ich immer ganz laut mit Show End of Beginning um 20 vor 8 hier bei uns auf Radio Ramazzurri. Es wird nochmal richtig schön. Spätsommer bei uns in der Oberpfalz.
1: Ja, Gott sei Dank. Also ähnlich wie am Wochenende geht es die nächsten Tage auch weiter. Sonne pur und über oder bis zu 25 Grad.
0: Das lässt sich aushalten. Was treiben wir denn die letzten Sommertage, liebe Oberpfälzer?
2: Ich freue mich riesig jetzt zur Zeit morgens, wenn so der kühle Nebel aufsteigt Richtung Herbst eiert. Wunderbar.
3: Ich freue mich eigentlich, dass es kühler wird.
4: Ich bin erst aus dem Urlaub zurück. Insofern bin ich froh, dass es hier wegen Sonne gibt.
5: Gehen wir in den Garten, naja, Kaffee trinken.
6: Ja, ich genieße die Innenstadt.
7: Arbeit und noch irgendwie die Sonne genießen.
8: Ja, die nächste Woche würde ich mit meinem Enkelkind verbringen im Max-Reger-Park, Spielplatz. Nochmal Eis essen, weil es schön wird.
7: Meistens in der Arbeit, weil ich habe keinen Urlaub mehr.
0: Oh, kennen wir irgendwo her, gell?
1: Ja.

0: 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Status quo, unvergessen. Oben kurz nach 7:45 hier bei uns auf Radio Ramazzuri.
1: Noch ist es ziemlich frisch bei uns in der Oberpfalz. Das ändert sich aber im Laufe des Tages. Die Sonne kommt raus und Temperaturen bis zu 25 Grad.
0: Es wird geblitzt und zwar in Altenstadt bei der Waldnaab. Beim Kreisverkehr, wenn Sie Richtung Neustadt an der Waldnaab unterwegs sind. Marco, vielen Dank fürs Bescheid geben.
1: Und gestern war es endlich soweit. Es geht doch. Die Blue Devils haben ihren ersten Saisonsieg eingefahren gegen die Eispiraten aus Krimmitschau. Und 3-2 ging es aus. Erstes Drittel 0-0 und dann im zweiten Drittel 3 Tore in 6 Minuten.

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12: Ich bin Stefan Schütz. Guten Morgen. Von der militärischen Aufrüstung und vom KI-Boom profitiert die deutsche Gründerbranche mit rund 8 Milliarden Euro. Stand jetzt ist mehr Risikokapital in Startups geflossen als im gesamten Vorjahr, zeigt der Startup-Monitor. Einzelheiten von Tine Klimach.
13: Bis Ende September sind 10 neue Startups mit einer Firmenbewertung von mindestens 1 Milliarde Euro entstanden, so der Bericht. Das seien so viele neue Milliarden-Startups, sogenannte Unicorns, wie seit 2021 nicht. Mit nun insgesamt fast 40 Unicorns in Deutschland gäbe es einen Rekordwert. Aber das meiste Geld fließt nach wie vor in die Spitze der Startups.
12: Die geplante Pflegereform sorgt weiter für Diskussionen in der schwarz-roten Koalition. Gesundheitsminister Linnemann sieht den von der SPD geforderten Pflegedeckel skeptisch. In der ARD rechnete er vor, dass die Einsparungen bei einer solchen Begrenzung der reinen Pflegekosten bei nur rund 300 Euro lägen. Der gesamte Eigenanteil pro Betroffenen und Heimplatz liege aber bei bis zu 4.000 Euro pro Monat. Halbzeitbilanz beim Münchner Oktoberfest. KI-Kameras haben bisher größere Gedränge verhindert. Das war im letzten Jahr ein Problem. In der ersten Woche sind 3,8 Millionen Menschen gekommen, rund 300.000 mehr als im Vorjahr. Der Bierkonsum ist um 1,4% gesunken. Alkoholfreie Getränke waren gefragter. Die Polizei hat weniger Sexualdelikte und Trunkenheitsfahrten registriert, dafür mehr Drogendelikte, vor allem mit Kokain. Niederlage in der Nations League. Die deutsche Fußballnationalmannschaft hat in Augsburg gegen Griechenland mit 0:1 verloren. Bundestrainer Jürgen Klopp sagte, das Team werde sich zusammenfinden, weil das immer passiert, wenn man die richtigen Dinge tut. Und das passiere gerade. Das nächste Spiel des deutschen Teams ist am Donnerstag in München gegen Serbien. Am Mittwoch ist der diesjährige bundesweite Aktionstag gegen Glücksspielsucht. Mehr als 25 Einrichtungen im gesamten Freistaat beteiligen sich daran. Darunter ist auch die Suchtberatungsstelle der Caritas Weiden. Beraterin Eva Fitztum steht von 11 bis 15 Uhr im Nordoberpfalz-Center für Fragen rund um das Thema Glücksspielsucht zur Verfügung. Für Betroffene und Angehörige besteht außerdem die Möglichkeit, sich einer Selbsthilfegruppe anzuschließen.
14: Es ist schon noch frisch bei uns in der Oberpfalz, aktuell 8 Grad in Amberg. Das ändert sich im Laufe des Tages. Viel Sonne, paar harmlose Wolken und bis zu 25 Grad. Der Ramazuri-Wetterausblick, so geht's dann auch weiter. Morgen und Mittwoch haben wir weiterhin viel Sonne und vor allem bleibt's warm.
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17: Wir wollen, dass Sie gut und sicher ankommen. Eine Meldung haben wir von der A6 Pilsen Richtung Nürnberg zwischen Weidhaus und Bleistein. Mal wieder Grenzkontrollen. Viertelstunde dauert es da länger. Alle halbe Stunde gibt es die Blitze hier auf Ramazuri. Einen haben wir stehen und zwar in Altenstadt beim Kreisverkehr, wenn Sie Richtung Neustadt unterwegs sind. Marco, vielen Dank fürs Bescheid geben, falls Sie auch noch was entdeckt haben. Alle Nummern zu uns gibt's unter ramazuri.de. Gute Fahrt.
18: Guten Morgen.
17: 7:58 haben wir es, Montagmorgen. Und es hat ja jeder so seine Morgenroutine. Wir zwei auch. Jeden Morgen, wenn wir hier um 4:30 in Sender kommen, hört sich das ungefähr so an.

0: Klasse, Supertramp, It's Raining Again um 10 nach 8 hier bei uns auf Radio Ramasuria. Und für alle Frühschichtler ist es das Überlebenselixier Kaffee. Und was muss ich da heute früh in der Bild-Zeitung lesen? Darum lohnt sich ein Kaffeeverzicht für den Körper. Ja, man soll öfter mal ein, zwei Wochen Kaffeepause machen. Ist nämlich gut, erstens für die Haut, ja, zweitens für den Schlaf. Und drittens kann der Körper dann Nährstoffe wieder besser aufnehmen. Allerdings, was macht man dann als Ersatz? Freddy, du hast mal nachgeschaut.
1: Ja, und zwar, also wer auf Kaffee verzichten möchte, kann auf grünen oder schwarzen Tee umschwenken. Oder alternativ Matcha, das ist so ein Innengetränk, sag ich mal. Oder Mate.
0: Mate, habe ich auch schon mal gehört. Schmeckt mir ehrlich gesagt nicht ganz so gut. Wie schaut's aus mit so koffeinfreien Alternativen? Für alle sagen, ich möchte mal ein bisschen drauf verzichten.
1: Da gibt's zum Beispiel einen Ingwer-Pfefferminz oder einen Rooibos-Tee. Das mal probieren. Oder, das habe ich schon versucht, ein Glas Wasser mit Zitrone. Ist wahnsinnig erfrischend und sorgt auch für so einen frischen Kick.
0: Ja, und sauer macht ja lustig, gell? Ja. Deshalb hat er immer so gute Witze, unser Freddy da.

0: Michael Schulte und seine neue Waterfall um 19 nach 8 hier bei uns auf Radio Ramazzuri.
1: Heute Morgen noch relativ frisch, aber wir dürfen uns freuen. Das ändert sich im Laufe des Tages. Viel Sonne und bis zu 25 Grad.
0: Neuer Blitzer gerade reingekommen, und zwar von Kohlberg Richtung Hirschau. Bei Waldmühle wird geblitzt. Jochen, vielen Dank fürs Bescheid geben. Und außerdem haben wir noch ein Stehen in Altenstadt beim Kreisverkehr.
1: Und für alle, die Weihnachten kaum erwarten können, habe ich eine gute Nachricht. Nämlich eine Weihnachtsgeschichte wird in Frohnstrauß von der Stadtbühne wieder präsentiert. Vorverkauf hat jetzt gestartet. Und die Termine sind Ende November und Anfang Dezember.
0: Und wir haben jetzt einfach gute Musik für Sie. Hier ist Huey Lewis. Stuck with you.

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13: Ich bin Stefan Schütz. Guten Morgen. Von der militärischen Aufrüstung und vom KI-Boom profitiert die deutsche Gründerbranche mit rund 8 Milliarden Euro. Stand jetzt ist mehr Risikokapital in Startups geflossen als im gesamten Vorjahr, zeigt der Startup-Monitor. Einzelheiten von Tine Klimach.
14: Bis Ende September sind 10 neue Startups mit einer Firmenbewertung von mindestens 1 Milliarde Euro entstanden, so der Bericht. Das seien so viele neue Milliarden-Startups, sogenannte Unicorns, wie seit 2021 nicht. Mit nun insgesamt fast 40 Unicorns in Deutschland gäbe es einen Rekordwert. Aber das meiste Geld fließt nach wie vor in die Spitze der Startups.
13: Die geplante Pflegereform sorgt weiter für Diskussionen in der schwarz-roten Koalition. Gesundheitsminister Linnemann sieht den von der SPD geforderten Pflegedeckel skeptisch. In der ARD rechnete er vor, dass die Einsparungen bei einer solchen Begrenzung der reinen Pflegekosten bei nur rund 300 Euro lägen. Der gesamte Eigenanteil pro Betroffenen und Heimplatz liege aber bei bis zu 4.000 Euro pro Monat. Halbzeitbilanz beim Münchner Oktoberfest. KI-Kameras haben bisher größere Gedränge verhindert. Das war im letzten Jahr ein Problem. In der ersten Woche sind 3,8 Millionen Menschen gekommen, rund 300.000 mehr als im Vorjahr. Der Bierkonsum ist um 1,4% gesunken. Alkoholfreie Getränke waren gefragter. Die Polizei hat weniger Sexualdelikte und Trunkenheitsfahrten registriert, dafür mehr Drogendelikte, vor allem mit Kokain. Niederlage in der Nations League. Die deutsche Fußballnationalmannschaft hat in Augsburg gegen Griechenland mit 0:1 verloren. Bundestrainer Jürgen Klopp sagte, das Team werde sich zusammenfinden, weil das immer passiert, wenn man die richtigen Dinge tut, und das passiere gerade. Das nächste Spiel des deutschen Teams ist am Donnerstag in München gegen Serbien. Am Mittwoch ist der diesjährige bundesweite Aktionstag gegen Glücksspielsucht. Mehr als 25 Einrichtungen im gesamten Freistaat beteiligen sich daran. Darunter ist auch die Suchtberatungsstelle der Caritas Weiden. Beraterin Eva Fitztum steht von 11 bis 15 Uhr im Nordoberpfalz-Center für Fragen rund um das Thema Glücksspielsucht zur Verfügung. Für Betroffene und Angehörige besteht außerdem die Möglichkeit, sich einer Selbsthilfegruppe anzuschließen.
15: Und hier ist Ihre Montagmorgen-Selbsthilfegruppe. Hier sind die Munterwacher.
16: Noch ist es ziemlich frisch bei uns in Oberpfalz. Aktuell 10 Grad in Schwandorf. Das ändert sich im Laufe des Tages. Viel Sonne, paar harmlose Wolken und bis zu 25 Grad. Der Ramazuri-Wetterausblick. Morgen und Mittwoch haben wir dann weiterhin viel Sonne und das Wichtigste, es bleibt angenehm warm.
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15: Wir wollen, dass Sie gut und sicher ankommen. Zwei Meldungen haben wir. Einmal die A6 Pilsen Richtung Nürnberg zwischen Weidhaus und Bleistein. Mal wieder Grenzkontrollen. Viertelstunde dauert es da länger. Und dann haben wir die A93 Weiden Richtung Hof. Zwischen Weiden Süd und Neustadt an der Waldnab haben wir ein liegen gebliebenes Fahrzeug auf dem Standstreifen. Hier sind auch noch Personen an der Autobahn. Da bitte aufpassen. Alle halbe Stunde die Blitze hier bei uns auf Ramazuri. Zwei Stück sind's. Der erste von Kohlberg Richtung Hirschau. Bei Waldmühle wird mal wieder geblitzt. Und in Altenstadt beim Kreisverkehr, wenn Sie Richtung Neustadt unterwegs sind. Jochen, vielen Dank fürs Bescheid geben, falls Sie auch noch was entdeckt haben. Alle Nummern zu uns gibt's unter ramazuri.de. Kurz nach 8:30 haben's. Und bist du eigentlich tätowiert, Freddy?
16: Ja, warum?
15: Der Mann, der jetzt kommt, hat sage und schreibe 200 Tattoos. Sogar was? Die Augenlider hat er sich tätowieren lassen. Und dann macht er so Musik. Hier ist Teddy Swims. Mr. Know-It-All. Schönen guten Morgen.
16: Morgen.

0: Sir Elton John, I don't wanna go on with you like that. Einfach gute Musik um 20 vor 9 hier bei uns auf Radio Ramazzurri. Und es ist jetzt schon mein Wort des Jahres 2026. Tankrabatt. Ja. Am Donnerstag kommt er wieder. 17 Cent soll der Sprit günstiger werden. Allerdings, bringt das was oder ist das eher ein Tropfen auf den heißen Stein?
1: Es ist schön, wenn ich weniger für den Sprit zahlen muss, aber ich finde es nicht sehr schlau, wie Sie das angestellt haben.
2: Es entlastet vielleicht momentan, aber auf die Dauer nicht.
3: Ja, das ist auch unterschiedlich. Manchen bringt es was, manche weniger. Also
4: das hätte man schon ein bisschen anders angehen sollen. Es gibt ja viele Leute, die das Auto brauchen, tagtäglich in die Arbeit zu fahren und so.
5: Naja, ich denke mal, es ist schon hilfreich für die meisten Leute, dass es den Tankrabatt gibt. Ob es sinnvoll ist, ist eine ganz andere Frage. Ja.
6: Es ist Allergiesubvention für alle und ganz, ganz viele brauchen es nicht, ne, die 17 Cent.
0: Ja, wie zum Beispiel unser Chef, dem sind die Spritpreise egal. Der kommt nach wie vor mit dem Heli in die Arbeit.

Das sind noch echte Gitarren. Toto und Rosanna um 10 vor 9 hier bei uns auf Radio Ramazzurri. Schönen guten Morgen. Und herzlichen Glückwunsch an alle Geburtstagskinder bei uns in der Oberpfalz. Sie feiern heute zusammen mit dieser Dame hier. Jennifer Rush wird 66. Hier ist sie mit einem ihrer größten Hits, Destiny.

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11: Ich bin Stefan Schütz. Guten Morgen. Viel Sonne und mehr Photovoltaikanlagen sorgen für viel Solarstrom. Davon gab es in diesem Jahr schon mehr als im Gesamtjahr 2025. Das teilte der zuständige Bundesverband mit, Diana Kramer berichtet.
12: Gleichzeitig warnt der Verband, dass die geplante Novelle des Erneuerbare-Energien-Gesetzes neue Investitionen bremsen könnte. Ab dem kommenden Jahr will die Bundesregierung den Ausbau neu ausrichten und zum Beispiel auch kleine Solaranlagen mit einer Leistung unter 25 Kilowatt nicht mehr dauerhaft fördern.
11: Die Berliner Linken-Politikerin Ehralp und ihr Landesverband haben Strafanzeige gegen Bundesinnenminister Dobrindt gestellt. Die Klägerseite wirft dem CDU-Politiker den Tatbestand der üblen Nachrede und Beleidigung vor. Es geht um eine Äußerung Dobrindts in einer ZDF-Sendung, als die Moderatorin sagte, Ehralp sei keine Antisemitin und Dobrindt daraufhin sagte, na doch. Das philippinische Generalkonsulat in Frankfurt hat den Familien der Toten nach dem Busunglück im Ostallgäu sein Beileid ausgesprochen. Gestern war ein Reisebus mit einer 33-köpfigen Reisegruppe auf dem Weg von Mailand zum Münchner Oktoberfest auf der A96 umgekippt. 2 Menschen sind gestorben, es gab mehrere Verletzte. Die Gruppe bestand aus in Italien lebenden Philippinen. Die Unfallursache ist noch unklar. Deutsche Startups haben in diesem Jahr schon mehr Wagniskapital eingesammelt als im gesamten Vorjahr. Bis Ende September sind rund 8 Milliarden Euro geflossen. 2025 waren es insgesamt etwa 7,5 Milliarden. Das zeigt der deutsche Startup-Monitor. Treiber sind laut der Studie vor allem Rüstungsfirmen wie beispielsweise Helsing sowie der KI-Boom. Das meiste Geld fließt weiterhin aus den USA. Ein 15-Jähriger ist mit seinem E-Scooter am Freitagabend in Burg Lengenfeld im Kreis Schwandorf vor der Polizei geflüchtet. Nach einer kurzen Verfolgungsjagd durch das Stadtgebiet konnte der Junge von der Polizeistreife gestellt und kontrolliert werden. Dabei bestätigte sich der Verdacht der Beamten, dass der E-Scooter des Jungen deutlich schneller fuhr als die erlaubten 20 km/h. Außerdem bestand für den Roller kein Versicherungsschutz. Der 15-Jährige kassiert dafür nun eine Anzeige.
13: Wir schauen aufs Wetter bei uns in der Oberpfalz und es wird langsam. In Neustadt aktuell 13 Grad und im Laufe des Tages dann hoch auf die 25, dazu Sonne und nur ein paar harmlose Wolken. Der Ramazuri-Wetterausblick, morgen und Mittwoch geht's dann weiter so. Viel Sonne, ein paar harmlose Wolken und außerdem bleibt es so angenehm warm.
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16: Wir wollen, dass Sie gut und sicher ankommen. Zwei Meldungen sind's. Einmal die A6 Pilsen Richtung Nürnberg zwischen Weidhaus und Bleistein, mal wieder Grenzkontrollen. Viertelstunde dauert's da länger. Und dann haben wir die A93 Weiden Richtung Hof zwischen Weiden Süd und Neustadt. Haben wir ein defektes Fahrzeug auf dem Standstreifen. Hier sind auch noch Personen an der Autobahn. Da bitte aufpassen. Alle halbe Stunde die Blitze hier bei uns auf Ramazuri. Zwei Stück sind's. Wir fangen an von Kohlberg Richtung Hirschau. In der Hirschauer Senke wird mal wieder geblitzt. Und in Altenstadt beim Kreisverkehr haben wir einen stehen, wenn Sie Richtung Neustadt unterwegs sind. Marco, vielen Dank fürs Bescheid geben, falls Sie auch noch was entdeckt haben. Alle Nummern zu uns gibt's unter ramazuri.de.
17: Guten Morgen!
16: 8:58 haben wir's und man muss diesen Falco einfach lieben. Was denkst du, hat er gesagt, als er sage und schreibe 3 Stunden zu spät zu seinem Videodreh kam? Schauspieler, Regisseur, Kameraleute, alle haben gewartet. Und dann kommt er rein und meint, ja, mein Burschen, kann nichts dafür, mein Hund hat verschlafen.

0: Dreams of und Blindside um 11 nach 9 hier bei uns auf Radio Ramazzurri. Und kennen Sie so Leute, sobald die einen Zettel und einen Stift haben, müssen die unbedingt zeichnen anfangen. Ja, so einen habe ich auch neben mir sitzen. Der kriegselt immer alles voll, unser Freddy.
1: Ja, ich habe dich vorhin auch schon gezeichnet.
0: Ja, nicht ganz so gut. Wenn Sie auch künstlerisch so begabt sind wie unser Freddy, dann haben wir jetzt was für Sie. Denn in Weiden gibt es eine neue Zeichengruppe. Sketchers heißen die.
2: Wir treffen uns zweimal im Monat zum gemeinsamen Zeichnen, zum gemeinsamen Austausch und besuchen da immer unterschiedliche Orte, an denen wir uns inspirieren lassen können.
1: Das war Jana Frey, die Mitbegründerin. Und das Gute ist, jeder kann mitmachen.
2: Tatsächlich ist unser jüngstes Mitglied gerade 8 geworden und unser ältestes Mitglied ist um die 70. Heißt, es gibt keine Altersbeschränkungen, jeder ist willkommen. Und auch eben vom Zeichentalent gibt es da keine Grenzen. Ob man jetzt Neueinsteiger ist oder jahrelang schon zeichnet, da ist jeder willkommen.
0: Ja, und ich glaube, das wäre immer meine größte Angst, dass die anderen dann sagen, oh mein Gott, was hat denn der da zeichnet, schau mal an. Allerdings, darum geht es gar nicht.
2: Auf jeden Fall muss man wissen, dass es in der Gruppe nicht nur darum geht, irgendwie super coole Zeichnungen am Ende fertigzustellen, sondern im Fokus steht natürlich eher der Austausch und auch das Kennenlernen anderer kreativer Menschen, dass man sich einfach gegenseitig auch neu inspirieren kann.
0: Coole Sache auf jeden Fall. Alle Infos zur neuen Zeichengruppe in Weiden, den Sketchers, finden Sie unter ramazzurri.de.

0: Michael Patrick Kelly und seine neue Traces um 19 nach 9 hier bei uns auf Radio Ramazzuri. Und wenn man heute aus dem Fenster schaut, ja, recht ordentlich.
1: Ja, so wie es aus dem Wochenende geht, geht's auch weiter in die neue Woche. Viel Sonne und bis zu 25 Grad.
0: Es wird geblitzt, wenn Sie von Kohlberg Richtung Hirschau unterwegs sind, bei Waldmühle mal wieder. Jochen, vielen Dank fürs Bescheid geben.
1: Und gestern war es endlich soweit. Die Blue Devils haben ihren ersten Saisonsieg eingefahren gegen die Eispiraten Krimmitschau. Erstes Drittel noch torlos und im zweiten Drittel gab es dann direkt 3 Hütten innerhalb von 6 Minuten. Endstand 3:2 für die Blue Devils.
0: Da könnte sich die deutsche Nationalmannschaft mal ein Beispiel dran nehmen.
1: Voll echt.
0: Ja, lief nicht ganz so gut gegen Griechenland gestern. 1:0 verloren. Zum ersten Mal in der Geschichte gegen die Griechenland.

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19: Wir schauen aufs Wetter bei uns in der Oberpfalz und so schön's am Wochenende auch war, geht's weiter. Ja, wir haben viel Sonne, dazu fast keine Wolken und bis zu 25 Grad. Der Ramazzuri-Wetterausblick morgen und Mittwoch. Ich kann nicht mehr sagen, es bleibt die nächsten Tage schön, es bleibt spätsommerlich.
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22: Wir wollen, dass Sie gut und sicher ankommen. 2 Meldungen sind es. Wir haben einmal die A6 Pilsen Richtung Nürnberg zwischen Weidhaus und Gleisstein. Mal wieder Grenzkontrollen. 10 Minuten dauert es da heute Morgen länger. Und dann haben wir die A93 Weiden Richtung Hof. Zwischen Weiden Süd und Neustadt haben wir einen Pannen-Pkw auf dem Standstreifen. Hier sind auch noch Personen an der Fahrbahn. Da bitte Obacht geben. Alle halbe Stunde die Blitze hier bei uns auf Ramazzuri. 2 Stück sind's. Der erste von Kohlberg Richtung Hirschau bei Waldmühle wird geblitzt. Und in Altenstadt beim Kreisverkehr steht noch eine, wenn Sie Richtung Neustadt unterwegs sind. Jochen, vielen Dank fürs Bescheid geben, falls Sie auch noch was entdeckt haben. Alle Nummern zu uns gibt's unter ramazzuri.de. Montagmorgen kurz nach 9:30. Und wenn Sie heute schon keine Lust auf Arbeit haben, warten Sie mal ab. Das wird noch besser.

0: Nico Santos heißt der junge Mann und das war sein Mega-Hit Rooftop um 9.37 Uhr hier bei uns auf Radio Ramazzurri. Und ich habe gerade mal nachgeschaut, 27 Grad gibt's heute auf Mallorca. Können wir fast mithalten in der Oberpfalz, oder?
1: Ja, fast. Also es sieht zumindest so aus und wir kriegen bis zu 25 Grad.
0: Und auch die nächsten Tage. Es geht so schön erstmal weiter, gell?
1: Ja, Spätsommer pur diese Woche. Wie gesagt, also so wie heute eigentlich die nächsten Tage auch.
0: Was treiben wir denn an den letzten Sommertagen, liebe Oberpfälzer?
2: Ich freue mich riesig jetzt zur Zeit morgens, wenn so der kühle Nebel aufsteigt Richtung Herbst eiert. Wunderbar.
3: Ich freue mich eigentlich, dass es kühler wird.
4: Ich bin erst aus dem Urlaub zurück. Insofern bin ich froh, dass es hier ein wenig Sonne gibt.
5: Gehen wir in den Garten, naja, Kaffee trinken.
6: Ja, ich genieße die Innenstadt.
7: Arbeit und noch irgendwie die Sonne genießen.
8: Ja, die nächste Woche würde ich mit meinem Enkelkind verbringen. Im Max-Reger-Park auf dem Spielplatz. Nochmal Eis essen, weil es schön wird.
7: Meistens in der Arbeit, weil ich habe keinen Urlaub mehr.
0: Egal ob in der Arbeit oder nicht, wir wünschen Ihnen ein paar letzte schöne Sommerstunden. Genießen Sie es.

0: Mein HNO-Arzt hat gesagt, der hat ein kräftiges Organ. Dermot Kennedy mit Funeral um 9:45. Wir schauen kurz auf die Oberpfälzer Straßen. Zwei Blitze haben wir für Sie. Einmal von Kohlberg Richtung Hirschau bei Waldmühle. Und in Altenstadt beim Kreisverkehr wird geblitzt, wenn Sie Richtung Neustadt unterwegs sind. Jochen und Marco, vielen Dank fürs Bescheid geben. Und jetzt wird's Zeit für unseren Witz des Tages von unserem Azubi Freddy.
1: Danico, welches Gebäck weiß auf alles eine Antwort?
0: Welches Gebäck weiß auf alles? Keine Ahnung.
1: Der Google-Hupf.
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12: Ich bin Stefan Schütz. Das Bundesverfassungsgericht wird 75 Jahre alt. Was die Richterinnen und Richter hier entscheiden, ist nicht anfechtbar. Beim Festakt in Karlsruhe ab 11 Uhr hält Bundespräsident Steinmeier eine Rede. Diana Kramer berichtet.
13: Am 28. September 1951 wurde das Bundesverfassungsgericht in Karlsruhe eröffnet. Es entscheidet etwa im Streit zwischen obersten Bundesorganen wie Bundestag oder Bundesregierung. Gleichzeitig können Bürgerinnen und Bürger in Karlsruhe mit einer Verfassungsbeschwerde ihre Rechte aus dem Grundgesetz gegenüber dem Staat durchsetzen.
12: In Deutschland gilt jetzt eine neue EU-Richtlinie gegen Greenwashing. Unternehmen, die ihre Produkte als nachhaltig oder umweltfreundlich bewerben, müssen das jetzt auch beweisen können. Verbraucherinnen und Verbraucher sollen außerdem verlässlichere Angaben zur Haltbarkeit und Reparierbarkeit von Produkten bekommen. Und Nachhaltigkeitssiegel dürfen nur noch verwendet werden, wenn sie unabhängig oder staatlich zertifiziert sind. Seit Jahren steigt der Eigenanteil an der Pflege und in der Regierung wird nach Lösungen gesucht. Die SPD ist dafür, die Eigenanteile bei den Pflegekosten zu deckeln. Allerdings, so CDU-Gesundheitsminister Linnemann, würde das jeden Einzelnen nur um wenige 100 Euro entlasten. Er will eine größere Reform. Der gesamte Eigenanteil pro Betroffenen und Heimplatz liegt aktuell bei bis zu 4.000 Euro pro Monat. Bei schweren Unwettern und Erdrutschen in Indien und erneut in Nepal sind mindestens 70 Menschen ums Leben gekommen. In Nepal warnen die Behörden zudem vor weiteren Sturzfluten, weil die Wasserstände der großen Flüsse weiter steigen. Erst im August waren bei Überschwemmungen in Nepal mehr als 1.400 Menschen ums Leben gekommen. Tausende werden noch vermisst. Einsatzkräfte haben auf der B14 zwischen Hahnbach und Gebenbach einen 25-jährigen US-Amerikaner schlafend in seinem Auto gefunden. Das Fahrzeug stand mit laufendem Motor am Straßenrand. Da er weder auf Klopfen noch auf Wackeln reagierte, schlugen die Einsatzkräfte ein Fenster ein. Erst durch mehrfaches Schütteln wachte der stark alkoholisierte Mann auf. Er wurde anschließend ins Krankenhaus gebracht.
14: Ja, der hat wohl mal gechillt. Das Wetter heute bei uns in der Oberpfalz, es ist schon sehr warm draußen. Also im Vergleich zu den letzten Tagen, haben wir 17 Grad in Sattelhof, in Obersteinbach 17 Grad, in Trabitz 18 Grad. Und es geht auch noch weiter nach oben, 21 bis 25 Grad kriegen wir heute im Laufe des Nachmittags. Also ist durchaus T-Shirt-Wetter das Ganze. Packen Sie sich nicht zu warm ein heute. Der Ramazzuri-Ausblick, morgen auch am Mittwoch, bleibt zwar mit etwas mehr Wolken. Die Temperaturen gehen leicht zurück.
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14: Der Ramazzuri Verkehrsservice auf der A6 Pilsen Richtung Nürnberg zwischen Waidhaus und Pleistein. 5 Kilometer Stau, 10 Minuten dauert es da länger. Und der beste Blitzerservice für die Oberpfalz, nur hier bei uns auf Ramazzuri. Vielen Dank an all unsere Blitzermelderinnen und Blitzermelder. Kohlberg, Hirschau, bei Waldmühle steht einer und in Altenstadt beim Kreisverkehr Richtung Neustadt und Burg Treswitz Richtung Vohenstrauß. Der ist gerade eben ganz frisch reingekommen. Vielen, vielen Dank. Es ist kurz nach 10, die neue Woche hat begonnen. Das ist der Vormittag auf Ramazzuri in dieser Woche mit Markus Pleier. Servus, kommt gut rein in diesen Montag mit einfach guter Musik. Die Hooters, Wet, Wet, Wet, Love is All Around und Tiffany Harris, Vertigo.

Johnny B. Was ein Song. Die Hooters hier auf Ramazzori am Vormittag. Und ganz ehrlich, irgendwie wäre das heute fast Wetter, um selber nochmal ins Wasser reinzuspringen. Aber jetzt sind die Hunde dran. 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Hundebadetag am kommenden Sonntagnachmittag von 13 bis

0: 15 Uhr im Schätzler Bad in Weiden. 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Da sieht man mal, wie es denn da so zugeht beim Hundebadetag. 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Sam Smith, Stay With Me. Das ist einfach gute Musik hier auf Ramosuri.
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13: Es ist Montag und das Wetter, das ist ja sonnig heute den ganzen Tag. Also genießen es die Sonnenstrahlen, wenn es irgendwie möglich ist. Vielleicht können es die Mittagspause ein bisschen raus oder am Nachmittag. Denn jetzt sind die Temperaturen mittlerweile schon bei 17 Grad in Weiherhammer, Weiden 16 Grad, in Oberfichtach 18 Grad. Am Nachmittag steigt es dann noch auf 21 bis 25 Grad rauf. Und der Ausblick ist auch nicht verkehrt. Morgen und am Mittwoch bleibt es warm. Etwas mehr Wolken sind unterwegs. Ab Donnerstag werden die Wolken dann noch mehr. Also zum Wochenende hin ist allerdings dann auch schon wieder noch mehr Sonne angesagt. Also dieser Spätsommer, der bleibt uns noch ein bisschen erhalten.
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13: Ja, nochmal so die Verkehrsservice auf der A6 Pilsen Richtung Nürnberg zwischen Weidhaus und Pleistein. Da staut sich's auf mehreren Kilometern Länge, dauert etwa 10 Minuten länger das Ganze. Und schon sind wir bei den Blitzern, der beste Blitzerservice für die Oberpfalz. Wir haben ganz frisch reingekommen auf der B92 Connersreuth im 70er-Bereich. Da ist einer aufgebaut. Dann Kohlberg-Hirschau bei Waldmühle ist einer in Altenstadt. Waldner beim Kreisverkehr Richtung Neustadt. Und Burg Treswitz Richtung Vohenstrauß. Da ist auch einer gemeldet. Wenn Sie noch was haben für uns, einfach kurz anrufen. Oder gerne auch die WhatsApp direkt zu mir ins Studio. Kommt direkt an hier bei mir auf dem Bildschirm. Ich freue mich schon drauf. Kurz nach 10:30 am Montag, das ist der Vormittag hier auf Ramazzuri mit Markus Pleier und der Fine Frenzy, Almost Lover. 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

Selena Gomez in the dark hier auf Ramazzuri am Vormittag. 10:45 ist es und wenn Sie heute nicht nur Lust haben auf Fahrgeschäfte und Festzeitstimmung, sondern auch Lust haben auf Howdy, auf Country-Musik, dann sind Sie bei der Amberger Michaeli Duld so richtig aufgehoben, denn um 18.30 Uhr sorgt da die Band Mountain Four für Country-Stimmung beim Country-Abend. Da ist wirklich super Musik im Festzelt. 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Also das ist auf jeden Fall heute einen Besuch wert, die Amberger Michaeli Duld. Und bei dem Wetter, na, da ist es sowieso ganz klar, dass man da heute einfach mal vorbeischaut. Viel, viel, viel Vergnügen. Und das sind Bon Jovi, Always. Einfach gute Musik.

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8: Ich bin Stefan Schütz. Mehr als ein Viertel aller Beschäftigten in Deutschland hat eine Einwanderungsgeschichte. Das zeigen Daten des Statistischen Bundesamts. Besonders hoch ist der Anteil bei Köchinnen und Köchen. Auch in Lebensmittelherstellung, Bodenverlegung, Gerüstbau und Fleischverarbeitung stellen sie die Mehrheit. Ebenso im Hotelservice, Kranken- sowie Altenpflege und bei Berufskraftfahrern. Die deutsche Gründerbranche profitiert von Aufrüstung und vom KI-Boom. Mit rund 8 Milliarden Euro Stand jetzt ist mehr Risikokapital in Startups geflossen als im gesamten Vorjahr. Einzelheiten von Tine Klimach.
9: Bis Ende September sind 10 neue Startups mit einer Firmenbewertung von mindestens 1 Milliarde Euro entstanden, so der Bericht. Das seien so viele neue Milliarden-Startups, sogenannte Unicorns, wie seit 2021 nicht. Mit nun insgesamt fast 40 Unicorns in Deutschland gäbe es einen Rekordwert. Aber das meiste Geld fließt nach wie vor in die Spitze der Startups.
8: In Deutschland ist in diesem Jahr bereits Ende September mehr Solarstrom erzeugt worden als im gesamten vergangenen Jahr. Das teilte der Bundesverband Solarwirtschaft mit. Zu dem Rekord trugen nach Angaben des Verbands sowohl ungewöhnlich viele Sonnenstunden als auch der weitere Ausbau der Photovoltaik bei. Neue Anlagen entstehen etwa auf Wohn- und Gewerbegebäuden sowie auf Freiflächen. Die Berliner Linken-Politikerin Ehralp und ihr Landesverband haben Strafanzeige gegen Bundesinnenminister Dobrindt gestellt. Die Klägerseite wirft dem CDU-Politiker den Tatbestand der üblen Nachrede und Beleidigung vor. Es geht um eine Äußerung Dobrindts in einer ZDF-Sendung, als die Moderatorin sagte, Ehralp sei keine Antisemitin und Dobrindt daraufhin sagte, na doch. Ein 61-Jähriger hat sich am Samstagnachmittag in Hof nicht mehr auf den Beinen halten können und ist gestürzt. Die alarmierten Rettungskräfte fanden schnell den Grund dafür heraus. Ein Alkotest bei dem Mann ergab einen Wert von 3 Promille. In der Hosentasche trug der 61-Jährige außerdem ein verbotenes Einhandmesser. Aufgrund der hohen Alkoholisierung kam der Mann ins Krankenhaus. Wegen des Messers erhält er eine Anzeige nach dem Waffengesetz.
10: Das Wetter bei uns in der Oberpfalz sieht gut aus heute. Viel Sonnenschein, ein paar harmlose Wolken gibt's. In Ohrenbach haben wir 18 Grad schon, in Weiden 19. In Teublitz derzeit ebenfalls 19 Grad. Im Laufe des Nachmittags kriegen wir 21 bis 25 Grad. Der Ramazuri-Ausblick. Morgen am Mittwoch bleibt's warm mit etwas mehr Wolken. Ab Donnerstag wird's dann wieder etwas kühler.
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10: Der Ramazuri-Verkehrsservice auf der A6 Pilsen Richtung Nürnberg zwischen Weidhaus und Pleistein. Da staut sich's, dauert etwa 10 Minuten länger. Der beste Blitzerservice für die Oberpfalz. Folgende Standorte haben wir mittlerweile. Wird mehr auf jeden Fall. Auf der A93 wird geblitzt, weit Richtung Regensburg bei Nappburg. Abstand. Auf der B290 Mitterteich Waldsassen, da sind 70. Kohlberg, Hirschau bei Waldmühle sind aufgebaut in der Senke. Altenstadt beim Kreisverkehr Richtung Neustadt und Burg Treswitz Richtung Frohnstrauß. Da ist auch einer. Es ist Montag und wir gehen schön langsam schon Richtung Mittagspause. Es ist kurz nach 11. Ich bin Markus Pleier. Servus, Ihr Begleiter in den nächsten Stunden. Mit was? Mit einfach guter Musik. Hier ist Paula Abdul. Straight up.

0: Das ist ein Riesenhit, die No Angels, Daylight in Your Eyes hier auf Ramazzuri. Das ist der Vormittag, es ist 11:15 und wenn Sie jetzt zum Tanken fahren heute, ne, dann denken Sie vielleicht an die Zeit zurück, als der Liter Benzin oder Diesel noch unter 2 Euro gekostet hat. Zurzeit immer über 2 Euro, teilweise ganz schön drüber. Aber möglicherweise wird das alles anders ab Donnerstag, denn Donnerstag ist der 1. Oktober und dann gibt's wieder für 3 Monate einen neuen Tankrabatt. 17 Cent günstiger soll dann im Durchschnitt der Liter Diesel und der Liter Benzin werden. Tja, bringt das Ganze denn was? Wir haben uns mal umgehört.
1: Es ist schön, wenn ich weniger für den Sprit zahlen muss, aber ich finde es nicht sehr schlau, wie Sie das angestellt haben.
2: Es entlastet vielleicht momentan, aber auf die Dauer nicht.
3: Ja, das ist auch unterschiedlich. Manchen bringt es was, manchen weniger. Also
4: das hätte man schon ein bisschen anders angehen sollen. Es gibt ja viele Leute, die das Auto brauchen, tagtäglich in die Arbeit zu fahren und so.
5: Naja, ich denke mal, es ist schon hilfreich für die meisten Leute, dass es den Tankrabatt gibt. Ob es sinnvoll ist, ist eine ganz andere Frage. Ja.
6: Es ist Allergie. Gießkannen-Subvention für alle und ganz, ganz viele brauchen es nicht, na, die 17 Cent.
0: Also ab Donnerstag der Tankrabatt. Mal schauen, wo die

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23: Das Wetter bei uns in der Oberpfalz heute am Montag. Kurz vor der Mittagspause haben wir 18 Grad in Friedenfels. Vor dem Wald 18, Winnbuch 19 Grad. Die Sonne bleibt uns heute den ganzen Tag erhalten. Es gibt ein paar harmlose Wolken auch am Nachmittag, aber wir kriegen trotzdem 21 bis 25 Grad. Der Ramazzuri-Ausblick morgen und auch am Mittwoch bleibt's warm. Die Wolken werden allerdings etwas mehr.
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23: Der Ramazzuri-Verkehrsservice, derzeit keine aktuelle Störungsmeldung. Gute Fahrt, komm es gut an Ihr Ziel und schon sind wir beim besten Blitzerservice für die Oberpfalz. Da haben wir was. Auf der A93 Weiden Richtung Regensburg bei Nappung mit Abstand gemessen. Auf der B299 Mitterteich-Weizsassen, da sind 70, da steht ein Blitzer. Kohlberg-Hirschau bei Waldmühle in der Senke. Altenstadt, Waldnaab beim Kreisverkehr Richtung Neustadt und Burg Treswitz Richtung Fohlenstrauß. Da ist ebenfalls einer. Und das ist eine geile Zeit. Besungen von Juli. Einfach gute Musik, Ramazzuri am Vormittag.

diesem Song Show Me the Meaning of Being Lonely grüßen wir Düsseldorf, denn da sind die Backstreet Boys derzeit zu Gast. 10 Konzerte hintereinander an einem Ort in Düsseldorf. Ein bisschen beleidigt sind natürlich die anderen Städte in ganz Europa, denn die spielen wirklich nur in Düsseldorf, sonst keine anderen Europa-Standorte, die Backstreet Boys. Aber, na gut, ein bisschen einfacher von der Logistik her und von diesem ganzen Tourstress, den man vermeidet, heißt's also von dem her, alle müssen nach Düsseldorf. Ein paar Karten soll es noch geben für die restlichen, ich glaube, 8 Konzerte, die es noch sind, von den Backstreet Boys. Ansonsten hören Sie es einfach hier bei uns. Auf Ramazzuri, kurz vor der Mittagspause. Mal Smith.

0: Dann haben wir so die Verkehrsservice, eine aktuelle Meldung, und zwar von der A6 Nürnberg-Pilsen. Achtung, Falschfahrer zwischen Kreuz Altdorf und Altdorf-Leinburg. In beiden Richtungen innen kommt da ein Falschfahrer entgegen. Nicht überholen, Vorsicht auf beiden Richtungsverfahren. A6 Nürnberg-Pilsen zwischen Kreuz Altdorf und Altdorf-Leinburg. Ein Falschfahrer, bitte aufpassen, nicht überholen und vorsichtig sein auf beiden Richtungsfahrbahnen.
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15: Ich bin Stefan Schütz. Mitte vergangenen Jahres haben Behörden eine riesige Plattform für Drogenhandel im Darknet abgeschaltet. Der mutmaßliche Gründer und Betreiber der Plattform muss sich ab heute vor dem Frankfurter Landgericht verantworten, Diana Kramer berichtet.
16: Bei der abgeschalteten Plattform soll es sich laut Anklage um den weltweit größten Handelsmarktplatz für Drogen und Arzneimittel gehandelt haben. Es soll mehr als 600.000 Kundenkonten auf der ganzen Welt und 2,3 Millionen Bestellungen gegeben haben. Der Angeklagte selbst soll so etwa 20 Millionen Euro eingenommen haben.
15: Beschäftigte mit Einwanderungsgeschichte sind in vielen Bereichen der deutschen Wirtschaft unverzichtbar. Das zeigen Zahlen des Statistischen Bundesamts. Besonders hoch ist der Anteil bei Köchen mit 56% in der Lebensmittelherstellung und im Baugewerbe. Auch in Engpassberufen wie Pflege, Fernverkehr und Hotelservice sind Menschen mit Migrationshintergrund überdurchschnittlich stark vertreten. Dieser Vorgang wird Panda-Diplomatie genannt. China liefert die Tiere an Länder, um ein gutes Verhältnis zur Schau zu stellen. Jetzt haben die USA zwei weitere Pandas geliefert bekommen, und zwar nach Atlanta. Vorausgegangen war ein Treffen der Präsidenten der beiden Länder Trump und Xi. Peking spricht selbst von einem Symbol der Freundschaft und Diplomatie. Die Lust auf Fußball nach Art von Bundestrainer Jürgen Klopp ist groß. Das gestrige Nations League-Spiel gegen Griechenland in Augsburg verfolgten mehr als 10,6 Millionen Zuschauer in der ARD. Allerdings ging die Partie mit 0:1 verloren. Am Donnerstag steht das nächste Spiel an. In München geht's dann gegen die Auswahl aus Serbien. Ein 45-Jähriger ist in der Nacht zum Sonntag am Marktplatz in Schwandorf von einem Unbekannten geschlagen worden. Der bislang unbekannte Mann schlug dem Opfer ins Gesicht, sodass er zu Boden stürzte. Dabei zog sich der 45-Jährige eine Kopfplatzwunde und Verletzungen im Gesicht zu und wurde ins Krankenhaus eingeliefert. Der unbekannte Täter trug ein auffällig rotes T-Shirt und wurde als kräftig beschrieben. Die Polizei Schwandorf sucht Zeugen.
17: Das Wetter bei uns in der Oberpfalz. Um die 20 Grad haben wir derzeit. Also so richtig schön angenehm draußen in Waldsassen. 19, Regensburg 20, Tannstein 20 Grad. Am Nachmittag können wir sogar noch ein bisschen was drauflegen. 21 bis 25 Grad. Viel Sonnenschein, ein paar harmlose Wolken. Ja, nochmal so der Ausblick. Morgen und am Mittwoch bleibt es warm mit etwas mehr Wolken.
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17: Der Ramazzuri-Verkehrsservice auf der A6 Nürnberg-Pilsen zwischen Kreuz Altdorf und Altdorf-Leinburg. Da ist die Gefahr gebannt. Die Gefahr besteht nicht mehr durch ein entgegenkommendes Fahrzeug. Auf der A93 Weiden Richtung Regensburg zwischen Regenstauf und Regensburg Nord. Da liegen Gegenstände, Reifenteile auf der Fahrbahn, defekter Bus auf dem Standstreifen. Und A6 Pilsen Richtung Nürnberg zwischen Waldhaus und Rastplatz Ulrichsberg 3 Kilometer Stau, fast eine Viertelstunde brauchen Sie da länger. Der beste Blitzerservice für die Oberpfalz auf der A93 Weiden Richtung Regensburg bei Nappburg wird Abstand gemessen. B299 Bitterteich Waldsassen, da sind 70, Kohlberg, Hirschau bei Waldmühle, Altenstadt beim Kreisverkehr Richtung Neustadt und Burg Trieswitz Richtung Vornstrauß. Mahlzeit. Die Montags-Mittagspause hier auf Ramazzuri. Ich bin Markus Pleier, begleite Sie in der kommenden Stunde mit einfach guter Musik, John Jett und the Blackhearts, Real Life und BTS. Und die hüpfen doch mal ins Wasser. Swim.

0: Love, Rock and Roll, Joan Jett and the Blackhearts. Richtig ein Power-Song, der uns ein bisschen durch diesen Montag hilft. Na, es ist ja nicht so einfach, immer durch so einen Tag zu kommen nach dem Wochenende. Aber das Wetter, das begleitet uns mit viel Sonnenschein durch den Montag. Sieht ganz gut aus. Und vielleicht setzen Sie sich heute einfach mal raus und zeichnen einfach ein bisschen was. Vielleicht sind Sie ja begabt, vielleicht sind Sie nicht so begabt. Ist vollkommen egal, denn es haben alle einen Platz in einer neuen Gruppe in Weiden. Die Sketchers Weiden bringen Menschen zusammen, die genau das lieben. Zeichnen. Jana Frey ist Mitbegründerin der Gruppe und hat uns gesagt, um was es da eigentlich geht.
1: Auf jeden Fall muss man wissen, dass es in der Gruppe nicht nur darum geht, irgendwie super coole Zeichnungen am Ende fertigzustellen, sondern im Fokus steht natürlich eher der Austausch und auch das Kennenlernen anderer kreativer Menschen, dass man sich einfach gegenseitig auch neu inspirieren kann.
0: Ja, gezeichnet wird immer an spannenden, unterschiedlichen Orten.
1: Wir haben verschiedene Orte, oft treffen wir uns, wenn es teilweise Veranstaltungen gibt, zu den Veranstaltungen in Weiden oder um Weiden. Wir schauen aber dann auch immer, dass wir irgendwelche architektonischen Highlights finden und uns dort treffen, verschiedene Altstädte zeichnen oder Parkanlagen. Und unser nächstes Treffen findet zum Beispiel diesmal im Wald statt, um einfach mal wieder mehr in die Natur zu gehen.
0: Ja, und dabei ist es ganz egal, ob man jetzt so richtig begabt ist oder nicht. Und auch vor allem ist es vollkommen egal, wie alt man ist.
1: Tatsächlich ist unser jüngstes Mitglied gerade 8 geworden und unser ältestes Mitglied ist um die 70. Heißt, es gibt keine Altersbeschränkungen, jeder ist willkommen. Und auch eben vom Zeichentalent gibt es da keine Grenzen. Ob man jetzt Neueinsteiger ist oder jahrelang schon zeichnet, da ist jeder willkommen.
0: Hört sich auf jeden Fall sehr, sehr interessant an. Alle 2 Wochen treffen sich die Sketchers Weiden. Und falls Sie Lust haben mitzumachen, schauen Sie doch einfach mal zunächst vorbei auf unserer Internetseite auf ramosuri.de. Da finden Sie alle Infos dazu. Das ist Passenger. Der Mann mit der sensationellen Stimme. Let her go.

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14: Ich bin Stefan Schütz. Mitte vergangenen Jahres haben Behörden eine riesige Plattform für Drogenhandel im Darknet abgeschaltet. Der mutmaßliche Gründer und Betreiber der Plattform muss sich ab heute vor dem Frankfurter Landgericht verantworten, Diana Kramer berichtet.
13: Bei der abgeschalteten Plattform soll es sich laut Anklage um den weltweit größten Handelsmarktplatz für Drogen und Arzneimittel gehandelt haben. Es soll mehr als 600.000 Kundenkonten auf der ganzen Welt und 2,3 Millionen Bestellungen gegeben haben. Der Angeklagte selbst soll so etwa 20 Millionen Euro eingenommen haben.
14: Beschäftigte mit Einwanderungsgeschichte sind in vielen Bereichen der deutschen Wirtschaft unverzichtbar. Das zeigen Zahlen des Statistischen Bundesamts. Besonders hoch ist der Anteil bei Köchen mit 56% in der Lebensmittelherstellung und im Baugewerbe. Auch in Engpassberufen wie Pflege, Fernverkehr und Hotelservice sind Menschen mit Migrationshintergrund überdurchschnittlich stark vertreten. Dieser Vorgang wird Panda-Diplomatie genannt. China liefert die Tiere an Länder, um ein gutes Verhältnis zur Schau zu stellen. Jetzt haben die USA 2 weitere Pandas geliefert bekommen, und zwar nach Atlanta. Vorausgegangen war ein Treffen der Präsidenten der beiden Länder Trump und Xi. Peking spricht selbst von einem Symbol der Freundschaft und Diplomatie. Die Lust auf Fußball nach Art von Bundestrainer Jürgen Klopp ist groß. Das gestrige Nations League-Spiel gegen Griechenland in Augsburg verfolgten mehr als 10,6 Millionen Zuschauer in der ARD. Allerdings ging die Partie mit 0:1 verloren. Am Donnerstag steht das nächste Spiel an. In München geht's dann gegen die Auswahl aus Serbien. Ein 45-Jähriger ist in der Nacht zum Sonntag am Marktplatz in Schwandorf von einem Unbekannten geschlagen worden. Der bislang unbekannte Mann schlug dem Opfer ins Gesicht, sodass er zu Boden stürzte. Dabei zog sich der 45-Jährige eine Kopfplatzwunde und Verletzungen im Gesicht zu und wurde ins Krankenhaus eingeliefert. Der unbekannte Täter trug ein auffällig rotes T-Shirt und wurde als kräftig beschrieben. Die Polizei Schwandorf sucht Zeugen.
11: Und wir suchen mal nach den aktuellen Temperaturen und da habe ich gleich eine Liste für Sie mit 21 Grad in Irchenried, mit 22 in Neuenbernricht und mit 20 Grad in Tirschenreuth. Also wir haben die 20 Grad Marke geknackt und im Laufe des Nachmittags geht es sogar in Richtung 25 Grad. Der Ramazzuri-Ausblick, morgen und auch am Mittwoch bleibt es warm mit etwas mehr Wolken als heute.
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11: Der Ramazzuri Verkehrsservice auf der A93 Weiden Richtung Regensburg zwischen Regenstauf und Regensburg Nord. Gegenstände auf der Fahrbahn, defekter Bus auf dem Standstreifen. A6 Pilsen Richtung Nürnberg zwischen Weidhaus und Rastplatz Ulrichsberg, 3 Kilometer Stau, 13 Minuten brauchen Sie da länger. Der beste Blitzerservice für die Oberpfalz. Auf der A93, wie so oft, Weiden Richtung Regensburg bei Nappburg mit Abstand gemessen. Auf der B299 Mitterteich Waldsassen, da sind 70, da steht einer. Dann Kohlberg-Hirschau bei Waldmühle und Burg Dreswitz Richtung Fohlenstrauß, da ist auch einer aufgebaut. Und das ist Nelly Furtado. All good things. Eine gute Sache ist die Mittagspause hier auf Ramazzuri. Ich bin Markus Pleier. Servus.

Camper City, self-aware hier auf Ramosuri. 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Nach Baltür geht's wieder. Maggie Riley, Every Time We Touch.

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12: Ich bin Stefan Schütz. Firmen in Deutschland bauen offenbar etwas weniger Stellen ab. Das IFO-Institut meldet einen leichten Anstieg seines Beschäftigungsbarometers. Von einer echten Erholung könne trotzdem keine Rede sein, so das Institut. In der Industrie und im Handel werden demnach weitere Jobs gestrichen. Neue Stellen entstehen nur in wenigen Branchen, etwa in der Nahrungsmittelindustrie. Auch Bundespräsident Steinmeier hat nichts gegen den weiteren Tankrabatt einzuwenden. Er hat das entsprechende Gesetz unterschrieben, das zuvor von Bundestag und Bundesrat abgesegnet worden war. Start der Steuersenkung auf Benzin und Diesel ist der 1. Oktober. Die Regierung verspricht sich bis Ende des Jahres einen gesenkten Preis von 17 Cent je Liter, wenn die Mineralölunternehmen mitspielen. Union und SPD debattieren über die geplante Pflegereform. Gesundheitsminister Lindemann will seine Pläne am Mittwoch ins Kabinett bringen, aber die SPD hält das bisherige Paket für zu einseitig. Thomas Pleskin berichtet.
13: Die SPD will, dass sich auch Privatversicherte stärker beteiligen und fordert außerdem eine Begrenzung für die Eigenanteile im Pflegeheim. Lindemann lehnt einen solchen Pflegedeckel bisher ab. Ihm geht es erst einmal darum, die Leistungen für Pflegebedürftige zu sichern und die Beiträge stabil zu halten. Größere Strukturreformen sollen dann ab Oktober in einer Kommission beraten werden.
12: Der mutmaßliche Betreiber der Darknet-Plattform Archetype Market hat vor dem Frankfurter Landgericht gestanden. Der 31-Jährige sagte, er habe die Plattform gegründet und betrieben, das sei ein großer Fehler gewesen. Archetype Market galt als weltweit größter Online-Handelsplatz für Drogen mit einem Umsatz von rund 330 Millionen Euro. Der Angeklagte war im Juni in Barcelona festgenommen worden. Er allein soll 20 Millionen Euro eingesteckt haben. Eine Verpuffung an einem Holzkohlegrill hat am Sonntagnachmittag bei einer Kirwa in Marktredwitz zwei Menschen schwer verletzt. Ein 41-jähriger Vater und sein 10-jähriger Sohn hielten sich vor einer Grillhütte auf, als es gegen 16.30 Uhr zu der Verpuffung kam. Beide wurden mit Rettungshubschraubern in Kliniken gebracht. Ein offener Brand entstand nicht. Die Kirwa im Ortsteil Brand wurde nach dem Vorfall beendet. Die Kriminalpolizei Hof ermittelt zur Ursache.
14: Was für ein wunderschönes Wetter heute bei uns in der Oberpfalz. Ist ja schon fast sommerlich das Ganze. In Ohrenbach 22 Grad, in Trausnitz 23, in Amberg 22 Grad. Und es geht sogar noch ein bisschen was. Bis 25 Grad gehen die Temperaturen am Nachmittag rauf. Wohl denen, die heute Nachmittag frei haben oder die vielleicht ein bisschen früher raus können aus der Arbeit. Sonne genießen, denn wenn die weg ist, dann wird es auch wieder kalt in der Nacht. Allerdings nicht so kalt, wie wir es in den letzten Tagen hatten. Und die nächsten Tage, die werden auch ganz gut. Morgen am Mittwoch bleibt es warm. Die Wolken werden allerdings etwas mehr.
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14: Der Ramazuri Verkehrsservice auf der A6 Pilsen Richtung Nürnberg. Altbekannte Problematik zwischen Weidhaus und Rastplatz Ulrichsberg. 3 Kilometer Stau. Fast eine Viertelstunde brauchen Sie da länger. 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Danke, danke, danke an alle, die uns mitgeholfen haben. Wir haben einen alten Bekannten auf der A93 Weiden Richtung Regensburg bei Nappburg. Da wird mal wieder Abstand gemessen. Auf der B299 Mitterteich Waldsassen, da sind 70, da steht einer. Kohlberg-Hirschau bei Waldmühle, da sind 100. Altenstadt beim Kreisverkehr Richtung Neustadt. Und Burg Treswitz Richtung Vohnstrauß. Der Mittag ist vorbei. Wir starten in den Nachmittag hier auf Ramazuri. Ich bin Markus Bleier und begleite Sie noch in der nächsten Stunde. Und ich habe tolle Songs dabei. Mr. Bruce Springsteen, die Sunrise Avenue und Lisa Stansfield. Und mit ihr geht's all around the world.

0: Wenn der Boss singt, dann sind wir alle ruhig. My Hometown, Mr. Bruce Springsteen hier auf Ramazzori am Nachmittag. Das wäre es jetzt auch, so richtig schön draußen liegen auf der Liege, die Sonne auf dem Bauch scheinen lassen und die letzten Sommertage so richtig genießen, obwohl eigentlich schon Herbst ist, aber die Temperaturen bis 25 Grad, die sind fast schon sommerlich. Ne? Was machen wir denn da heute noch?
1: Ich freue mich riesig jetzt zur Zeit morgens, wenn so der kühle Nebel aufsteigt Richtung Herbst eiert. Wunderbar.
2: Ich freue mich eigentlich, dass es kühler wird.
3: Ich bin erst aus dem Urlaub zurück. Insofern bin ich froh, dass es hier ein wenig Sonne gibt.
4: Gehen wir in den Garten, naja, Kaffee trinken.
5: Ja, ich genieße die Innenstadt.
6: Arbeit und noch irgendwie die Sonne genießen.
7: Ja, die nächste Woche würde ich mit meinem Enkelkind verbringen im Max-Reger-Park auf dem Spielplatz. Nochmal Eis essen, weil es schön wird.
6: Meistens in der Arbeit, weil ich habe keinen Urlaub mehr.
0: Ah, das ist immer das Problem. Da hat man keinen Urlaub mehr und dann denkt man auch noch an das zurück, was gestern war. Die Deutschen haben gegen Griechenland verloren. Der Klopp-Effekt ist auch schon wieder vorbei. Trotzdem jetzt, Major Tom, Peter Schilling. Weil besser muss es noch werden.

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9: Was ein Wetterchen heute bei uns in der Oberpfalz. Dieser Montag mit bis zu 25 Grad am Nachmittag. Die aktuellen Temperaturen sind da schon fast in diesem Bereich. Wir haben in Hirschbach 22, in Tirschenreuth derzeit 21 Grad. Und Sie wissen ja, ein bisschen was geht dann durchaus noch heute Nachmittag. Und auch in den nächsten Tagen bleibt es überwiegend freundlich. Morgen und am Mittwoch warm mit etwas mehr Wolken. Am Donnerstag, Freitag soll es dann ein paar mehr Wolken geben. Da kann es vielleicht auch ein bisschen regnen, aber zum Wochenende ist schon wieder schönes Wetter angesagt.
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9: Ein Blick auf die Straßen. Der Ramazzuri-Verkehrsservice läuft gut, läuft störungsfrei derzeit. Der beste Blitzerservice für die Oberpfalz gibt es hier bei uns auf Ramazzuri, weil wir sie haben, unsere Blitzermelderinnen und Blitzermelder, die uns immer die aktuellsten Standorte mitteilen. Wir haben A93 Weiden Richtung Regensburg bei Nappburg einen Abstandsmesser. Auf der B290 Mitterteich-Waldsassen, da sind 70, da steht einer. Dann haben wir noch einen Kohlberg-Hirschau bei Waldmühle, da sind 100. Und Burg Treswitz Richtung Fohnstrauß, das sind die aktuell gemeldeten. Wenn Sie noch was haben, einfach kurz anrufen oder gerne eine WhatsApp direkt zu mir ins Studio. Dankeschön, kurz nach 1:30, der Montagnachmittag hier auf Ramazzuri mit Markus Pleier und Maria Mena. 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

Amosori am Nachmittag. Mit einem Tipp für Sie: Demokratie erleben, diskutieren und miteinander ins Gespräch kommen. Darum geht's bei der langen Nacht der Demokratie. Am Freitag ist die, am Freitag, den 2. Oktober, also kommenden Freitag, in Weiden um den Landkreis Neustadt. Da ist einiges geboten, Aktionen, Veranstaltungen, unterschiedliche Perspektiven werden da aufgezeigt. Man kommt miteinander ins Gespräch. Auf jeden Fall ein ganz, ganz wichtiger Tag. Der Tag oder die lange Nacht der Demokratie am Freitag in Weiden und in Neustadt.

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16: Ich bin Gregor Jose Moser. Bundespräsident Steinmeier sieht das Bundesverfassungsgericht als entscheidend im Kampf gegen Extremisten an. Zum 75-jährigen Bestehen der Einrichtung sagte er, das Gericht verteidige das Grundgesetz und das gelte für alle und in allen Bundesländern. Steinmeier fügte hinzu, geschützt würden die Rechte des Einzelnen und auch die Balance zwischen Staatsorganen. Im Juli war er nach Kritik wegen der Affäre um die Leihmutterschaft als Unionsfraktionschef zurückgetreten. Jetzt wirft Jens Spahn auch bei seinem neuen Job hin. Er will auf seinen Sitz im Haushaltsausschuss des Bundestags verzichten. Der Ausschuss hat sehr viel Einfluss, weil er darüber entscheidet, wie viel Geld der Bund ausgeben darf und wofür. Spahn sagte, ein normales Arbeiten sei derzeit für ihn nicht möglich. München geht ja als Kandidat für die Olympischen Sommerspiele 2036, 40 oder 44 ins Rennen. Viel Zeit zum Feiern bleibt nach dieser Entscheidung aber nicht, denn es gibt noch viel zu tun. Janina Singer berichtet.
17: Es könnte schon in 10 Jahren soweit sein. Deshalb macht OB Krause klar, man muss sofort loslegen. Etwa beim ÖPNV. Die zweite S-Bahn-Stammstrecke und eine Anbindung für das geplante Olympische Dorf müssten ja rechtzeitig fertig sein. Die Wirtschaft freut's. Von einem Booster für den Wirtschaftsstandort spricht die Handwerkskammer. Von großen Chancen die Vereinigung der bayerischen Wirtschaft.
16: Die Lust auf Fußball nach Art von Bundestrainer Jürgen Klopp ist groß. Das gestrige Nations League-Spiel gegen Griechenland in Augsburg verfolgten mehr als 10,6 Millionen Zuschauer in der ARD. Allerdings ging die Partie mit 0:1 verloren. Am Donnerstag steht das nächste Spiel an. In München geht's dann gegen die Auswahl aus Serbien. Mehr als 100.000 Oxycodon-Tabletten haben Grenzpolizisten bei einer Kontrolle in einem Zug aus Prag entdeckt. Die Beamten kontrollierten am Donnerstag einen 26-jährigen Schweden und fanden die Tabletten bei der anschließenden Durchsuchung. Da der Mann keinen rechtmäßigen Besitz nachweisen konnte, wurde er festgenommen. Ein Ermittlungsrichter erließ Haftbefehl. Der 26-Jährige kam anschließend in eine Justizvollzugsanstalt.
18: Der Nachmittag ist so gut, wie er angekündigt war. Aktuell 22 Grad in Oberfichtach, 23 haben wir an der Stadthalle in Neustadt an der Waldnaab und nochmal die 23 in Chemnatt. Dabei viel Sonne und höchstens mal ein lockeres Wölkchen. Wenn heute noch was draußen ansteht, so Gartenarbeiten oder eine Baustelle oder vielleicht sogar eine Fahrradtour, dann ist jetzt die Zeit dafür. Sobald die Sonne runter ist, geht's ganz schnell. Der Ramazzo-Rivetta-Ausblick. Heute Nacht dann 9 bis 5 Grad und wo es klar bleibt, bildet sich neuer Nebel. Morgen dann nochmal so ein Tag mit bis zu 25 Grad und auch der Mittwoch macht kaum einen Unterschied.
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18: Nichts los auf den Oberpfälzer Straßen. Kommen Sie gut an. Aber es wird noch geblitzt im besten Blitzerservice für die Oberpfalz. Einmal auf der A93, Weiden Richtung Regensburg. Bei Nappburg steht dort ein Abstandsmesser. Dann die B299 von Mitterteich Richtung Waldsassen, sollten es die 70 einhalten. 100 sind erlaubt von Kohlberg Richtung Hirschau bei der Waldmühle. Dann haben wir einen in Altenstadt an der Waldnaab beim Kreisverkehr, wenn Sie Richtung Neustadt an der Waldnaab unterwegs sind. Außerdem noch einer bei Burg Treswitz Richtung Fohnstrauß. Und der letzte steht von Weiden Richtung Etzenricht bei Mallersricht. Da wird gelasert. Wenn Sie noch was gesehen haben, Staus oder Blitzer, dann rufen Sie gerne an. Greifen Sie zum Hörer, wählen Sie die 0961 482 482. Das ist Ihre kostenlose Service-Hotline zu uns ins Studio. Montagnachmittag. Sie wissen, was das bedeutet. Gleich habe ich die neuesten Stellenangebote für Sie. Aber wir reden heute auch noch über die großen Abräumer der MTV Video Music Awards. Darüber, dass in jedem ein Künstler steckt. Was in den letzten Ausläufern des Sommers am schönsten ist. Und dann auch noch über die Spritpreise. Finden Sie, der Rabatt bringt irgendetwas oder könnte man auch gleich darauf verzichten? Das und vor allem auch die beste Musik für die Oberpfalz gibt's nur hier auf Ramazzuri. Ich bin Alexander Fohlmann und das ist Alex Warren mit Fever Dream.

Ich glaube, es gibt keinen Song, der motivierender ist als der hier. Survivor mit Eye of the Tiger auf Ramazzuri. Der eine Ort sorgt für strahlendes Lächeln, der andere hält die Bilanzen sauber. Bei uns in der Region wird wieder Verstärkung gesucht. Einmal in Fohnstrauß, da hat die Zahnarztpraxis Dr. Melzner freie Ausbildungsplätze zu zahnmedizinischen Fachangestellten. Wer so gerne organisiert oder gut mit Menschen kann, kriegt hier einen Top-Start ins Berufsleben mit super Weiterbildungschancen nach der Ausbildung, einen 13. Monatsgehalt und sogar Einkaufsgutscheinen. Und drüben in Mitterteich, da braucht Automobile Höcht Unterstützung in der Buchhaltung. Gesucht wird ein Steuerfachangestellter oder eine Steuerfachangestellte mit ein bisschen Berufserfahrung. Im Gegenzug gibt es dann flexible Arbeitszeiten, ein ruhiges Miteinander und bei Bedarf sogar einen eigenen Dienstwagen. Ja, da schau her. Alle Kontaktdaten für Fohnstrauß und Mitterteich haben wir für Sie auch nochmal auf unsere Website gepackt unter ramazzuri.de. Da finden Sie die und noch viele weitere Stellenangebote. Und da finden Sie auch einfach gute Musik. Jetzt Lady Gaga und Abracadabra.

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17: Blau und herbstlich warm. Das beschreibt das Wetter in der Oberpfalz eigentlich ganz gut. Die Temperaturen liegen dabei im guten zweistelligen 20er-Bereich. Der Ramasuri-Wetterausblick. Heute Nacht dafür dann im einstelligen Bereich, so zwischen 5 und 9 Grad. Da bildet sich auch wieder neuer Nebel. Morgen bleibt es genauso schön wie heute und auch am Mittwoch genauso.
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17: Noch immer keine größeren Verkehrsstörungen auf den Oberpfälzer Straßen. Wo es geht, Ihnen eine gute und vor allem sichere Fahrt. Es wird geblitzt, einmal auf der A93 Weiden Richtung Regensburg. Auf Höhe von Nappburg, da stehen sie wahrscheinlich von der Brücke runter und messen den Abstand. Dann haben wir einen im 70er-Bereich auf der B299. Wenn Sie von Mitterteich Richtung Waldsassen fahren, einmal ein bisschen vom Gas runter. Dann wird auch nochmal geblitzt Burg Treswitz Richtung Vohenstrauß und der letzte steht von Weiden Richtung Etzenricht bei Mallersricht, da wird gelasert. Wenn Sie noch was gesehen haben, Staus oder Blitzer, dann geben Sie es gerne durch. Alle Nummern zu uns ins Studio finden Sie auf ramasuri.de. Und jetzt habe ich für Sie den Mann, der nächstes Jahr wieder auf Tour geht und auch nach Deutschland kommt. Ronan Keating, gemeinsam mit Jeanette Biedermann, We've Got Tonight auf Ramasuri.

oft kommen die besten Songs einfach so aus dem Nichts. Unser nächster Song ist genau das Paradebeispiel dafür. Genesis mit Invisible Touch wollte eigentlich nur so bei so einer Spielpause mal so ein bisschen rumgejammt, rumgetextet und plötzlich kam er raus. Wussten alle nicht, wo kam der denn jetzt her, aber wir sind glücklich drüber.

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15: Ich bin Gregor Jose Moser. Frauen ziehen sich aus Angst vor Gewalt häufig aus dem Internet zurück. Das ergibt eine Umfrage im Auftrag des Deutschen Frauenrates. Weil sie Angst haben, dass ihre Fotos und Videos zweckentfremdet und missbräuchlich genutzt werden, ändern 2/3 aller Befragten ihr Verhalten im Internet. Beispielsweise teilen sie weniger Bilder. Eine Mehrheit der Befragten wünscht sich einen besseren Rechtsschutz. Jetzt ist es fix. Ab Donnerstag gilt wieder ein Tankrabatt. Nachdem Bundestag und Bundesrat das Gesetz bereits am Freitag beschlossen und gebilligt hatten, hat jetzt auch Bundespräsident Steinmeier seine Unterschrift darunter gesetzt. Mehr von Diana Kramer.
16: Wie schon im Frühjahr wird die Energiesteuer auf Diesel und Benzin um 14 Cent gesenkt. Inklusive Mehrwertsteuer ergibt das eine Steuererleichterung um knapp 17 Cent je Liter. Dieses Mal gilt der Rabatt für 3 Monate bis Ende des Jahres, um Autofahrer von den hohen Spritpreisen zu entlasten. Die Kosten von 2,5 Milliarden Euro sollen jeweils zur Hälfte zwischen Bund und Ländern aufgeteilt werden.
15: Das Pharmaunternehmen BioNTech muss 3 deutsche Produktionsstandorte schließen und damit 1.800 Mitarbeiter entlassen. Betroffen sind nach Unternehmensangaben ein Werk in Hessen, eins in Rheinland-Pfalz und eins in Baden-Württemberg. Der Grund dafür: konnten keine Käufer gefunden werden. BioNTech wurde in der Corona-Pandemie mit seinem Covid-19-Impfstoff weltbekannt. Seit Juli kein Unionsfraktionschef und jetzt auch kein Teil des Haushaltsausschusses mehr. Jens Spahn wirft auch seinen neuen Job im Bundestag hin. Der Ausschuss entscheidet darüber, wie viel Geld der Bund für was ausgeben darf. Seitdem die Leihmutterschaft von Spahn und seinem Lebensgefährten öffentlich wurde, steht er in der Kritik, weil Spahn sich politisch immer gegen Leihmutterschaft eingesetzt hatte. Er will sich jetzt auf seinen Wahlkreis und die Familie konzentrieren. Auf dem Spanecker Kirchweihtanz im Kreis Hof ist in der Nacht zum Sonntag eine Auseinandersetzung zwischen 2 Männern eskaliert. In deren Verlauf gab ein unbekannter Mann einem 27-jährigen Münchberger eine Kopfnuss auf die Nase. Das Opfer spürte Schmerzen, musste aber nicht weiter ärztlich behandelt werden. Der Täter flüchtete. Zeugen sollen sich bitte bei der Polizei Münchberg melden.
17: Richtig schönes Herbstwetter, naja, fast schon Sommerwetter. Die Temperaturen, die steigen heute Nachmittag nämlich auf zwischen 20 und 25 Grad. Aktuell haben wir zum Beispiel 22 in Schönsee, 23 in Schmidtmühlen und nochmal die 23 in Freyung bei der Kulturscheune. Der Ramasuri-Wetterausblick. Heute Nacht wird es dann deutlich kühler, so 9 bis 5 Grad. Und wo es klar bleibt, gibt es dann auch wieder neuen Nebel. Morgen dann nochmal so ein Tag mit bis zu 25 Grad, also weiterhin richtig schön mit viel Sonne und blauem Himmel. Und auch der Mittwoch, der bleibt genauso schön.
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17: Aktuell keine größeren Verkehrsstörungen auf den Oberpfälzer Straßen. Kommen Sie gut an. Aber nicht so schnell, es wird nämlich noch geblitzt. Einmal auf der A93 Weiden Richtung Regensburg. Auf Höhe von Nappburg, da wird der Abstand gemessen. Dann haben wir die B299 Mitterteich Richtung Waldsassen, dort die 70 einhalten. Außerdem wird geblitzt von Burg Treswitz, wenn Sie Richtung Vohenstrauß unterwegs sind. Und dann auch noch von Weiden Richtung Etzenricht. Bei Mallersricht, da wird gelasert. Wenn Sie noch was gesehen haben, Staus oder Blitzer, dann rufen Sie gerne an 0961 482 482. Mehrere Rekorde, eine besondere Ehrung für Taylor Swift und ein emotionaler Abschied von Dolly Parton. Das waren die MTV Video Music Awards gestern Nacht. Wer da besonders abgeräumt hat, verrate ich Ihnen in knapp 10 Minuten. Davor holen wir uns nochmal die Sonne nicht nur ins Wetter, sondern auch auf die Ohren mit Katrina and the Waves. Und Walking on Sunshine hier am Montagnachmittag auf Ramasuri. Ich bin Alexander Fuhlmann. Servus!

0: Das ist Ramazzuri am Montagnachmittag mit Eric Carmen und einfach guter Musik. Heute Nacht wurden die MTV Video Music Awards verliehen. Großer Favorit des Abends war da Madonna mit 13 Nominierungen. Und das genau 40 Jahre, nachdem sie ihren allerersten MTV VMA gewonnen hat.
1: Thank you. I don't know where I am. Is this New York? Well, I'm so tired right now. I don't know if I'm sleeping or awake.
0: Damals war Madonna so übermüdet, dass sie die Preisverleihung ja fast gar nicht mitbekommen hat, war alles so ein bisschen wie ein Traum. Und ein Traum dürfte es dann auch gewesen sein, als sie gewonnen hat. Und 40 Jahre später hat sie das Ganze wiederholt. 7 der 13 Preise, für die sie nominiert wurde, hat sie dann mit nach Hause nehmen dürfen. Wir wünschen dafür alles Gute und auch allen anderen Nominierten. Wir feiern jetzt mal ein bisschen mit der Queen of Pop und dem Song, der ihr das Ganze ermöglicht hat. Love Sensation aus ihrem neuesten Album Confessions 2.

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19: Natürlich, von wem denn sonst? Der goldene Herbst ist in der Oberpfalz endgültig angekommen. Es ist richtig schön draußen, wenn so die Blätter ein bisschen so schon die Farbe wechseln, wenn die Sonne da durchscheint und die Temperaturen auch stimmen, dass man draußen einfach gemütlich sitzen kann. Da haben wir aktuell in der gesamten Region zwischen 21 und 25 Grad. Der Ramazzuri-Wetterausblick. Heute Nacht kühlt es dann ab auf so 9 bis 5 und dann kann sich auch örtlich wieder neuer Nebel bilden. Morgen genauso schön wie heute. 25 Grad sind in der Spitze drin, mit viel blauer Himmel, ein paar leichten Wolken, die ganz harmlos sind. Und so geht's dann auch in den Mittwoch rein.
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19: Auf der A93 Weiden Richtung Regensburg zwischen Luhe-Wildenau und Wernberg-Köblitz bitte etwas aufschauen, da liegt ein größerer Reifen auf der Fahrbahn. Ansonsten keine größeren Verkehrsstörungen, gute Fahrt. Es wird geblitzt. Einmal ein Abstandsmesser auf der A93 Weiden Richtung Regensburg. Auf Höhe von Nappburg dort etwas ein bisschen den Abstand einhalten. Dann haben wir die B299 Mitterteich Richtung Waldsassen. Dort wird im 70er-Bereich geblitzt. Außerdem Burg Treswitz Richtung Fohenstrauß. Auch dort stehen sie. Und der letzte, das ist ein Laser, von Weiden Richtung Etzenricht bei Mallersricht. Wenn Sie noch was gesehen haben, Staus oder Blitzer, dann geben Sie es gerne durch. Rufen Sie an unter der 0961 482 482 oder schicken Sie auch gerne eine WhatsApp-Nachricht oder eine Sprachnachricht. Die Nummern dafür auf ramazzuri.de. Und jetzt der hier von Sheryl Crow. The first cut is the deepest. Am Montagnachmittag auf Ramazzuri.

Das ist Ramazzotti mit der neuesten von Moss Kenner. Und jetzt kommt direkt Michael Jackson im Anschluss mit Bad. Sollte eigentlich mal ein Duett mit Prince zusammen sein, aber der mochte die Eröffnungszeile Your Butt Is Mine nicht und hat dann ganz einfach abgesagt. Es hätte sogar noch besser werden können, aber das ist auch gut.

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14: Ich bin Gregor Jose Moser. Sexualisierte Deepfakes, Drohungen oder unerwünschte Nachrichten. Das alles sorgt dafür, dass viele Frauen sich aus dem Internet zurückziehen. Wie eine Umfrage im Auftrag des Deutschen Frauenrates zeigt, schränken 2/3 der Befragten ihr Verhalten ein. Sprich, sie teilen weniger Bilder, sind auf den Plattformen weniger aktiv. Fast alle Befragten fordern schnellere Löschmöglichkeiten bei etwa mit KI veränderten Bildern und Schadenersatz. Ob in der Gastronomie, dem Baugewerbe oder in der Pflege, Menschen mit Einwanderungsgeschichte sind in vielen Branchen der deutschen Wirtschaft unverzichtbar, wie Zahlen des Statistischen Bundesamts zeigen. Insgesamt hat mehr als ein Viertel der Beschäftigten einen Migrationshintergrund. In vielen Bereichen liegt der Anteil sogar noch deutlich höher, so liegt er bei Köchinnen und Köchen bei 56%, im Gerüstbau bei 51% und in der Kranken- und Altenpflege bei 33%. Jens Spahn zieht sich aus dem Haushaltsausschuss des Bundestags zurück und erntet dafür Zustimmung. Grünen-Haushaltspolitikerin Pia Schotter spricht von funktionierender politischer Hygiene. Die SPD mahnt die Union zu mehr Fingerspitzengefühl bei künftigen Personalentscheidungen. Mitte vergangenen Jahres haben Behörden eine riesige Plattform für Drogenhandel im Darknet abgeschaltet. Der mutmaßliche Gründer und Betreiber der Plattform muss sich ab heute vor dem Frankfurter Landgericht verantworten. Diana Kramer berichtet.
15: Bei der abgeschalteten Plattform soll es sich laut Anklage um den weltweit größten Handelsmarktplatz für Drogen und Arzneimittel gehandelt haben. Es soll mehr als 600.000 Kundenkonten auf der ganzen Welt und 2,3 Millionen Bestellungen gegeben haben. Der Angeklagte selbst soll so etwa 20 Millionen Euro eingenommen haben.
14: Am Samstagabend haben Beamte der Grenzpolizei Selb einen Mitsubishi aus Gotha kontrolliert. Dabei stellten die Beamten geringe Mengen an Drogen sowie Böller und verbotene Waffen aus Tschechien sicher. Unter anderem ein Springmesser, ein Wurfstern sowie einen Schlagring. Die Gegenstände wurden beschlagnahmt. Der 25-jährige Fahrer des Mitsubishi und sein 20 Jahre alter Beifahrer erhielten eine Anzeige.
3: Es bleibt auch heute Nachmittag noch weiter richtig schön bei uns in der Oberpfalz. Zum Feierabend hin perfektes Feierabendwetter, blauer Himmel, Sonne und nur ein paar leichte Wolken bei bis zu 25 Grad noch. Aktuell haben wir die 24 zum Beispiel am Murner See. Der Ramasuri-Wetterausblick. Heute Nacht kühlt es dann schnell ab auf so 9 bis 5 Grad. Wo es frei ist, bildet sich auch wieder neuer Nebel. Morgen geht es dann genauso weiter wie heute. Richtig schön mit 25 Grad in der Spitze. Genauso auch am Mittwoch viel Sonne, viel blauer Himmel und nur ein paar leichte Wolken. Erst am Donnerstag dreht sich das Ganze einmal kurz.
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3: Aktuell keine größeren Störungen auf den Oberpfälzer Straßen. Kommen Sie gut an. Es wird aber geblitzt. Einmal auf der A93 Weiden Richtung Regensburg. Bei Nappburg steht ein Abstandsmesser. Dann sind die 70 erlaubt auf der B299. Mitterteich Richtung Waldsassen, da etwas vom Gas runter. Außerdem von Burg Treswitz Richtung Fohnstrauß stehen sie. Und der letzte ist eine Laserkontrolle. Weiden Richtung Etzenricht bei Mallersricht. Wenn Sie noch was gesehen haben, Staus oder Blitzer, dann rufen Sie gerne an 0961 482 482. Das ist Ihre kostenlose Service-Hotline zu uns ins Studio. Ein einfacher Pinselstrich und schon hat Danico eine Monobraue. Man braucht keine KI, um Sachen zu erstellen, die es gar nicht gibt. Man braucht nur ein bisschen Fantasie und einen Stift. Und das kann wirklich jeder. Ich meine jetzt nicht mal dieses unbewusste Kritzeln, während man an so einer Telefonkonferenz mitmacht, sondern so richtig mit Blick auf die Details und viel Farbe. In Weiden gibt es da nämlich ein echt spannendes Konzept, nämlich die Sketchers Weiden. Und die schauen wir uns gleich mal an. Davor gibt es einfach gute Musik von Enya mit ein bisschen Entspannung. Danach Ach, No Mercy und Summer. Der fängt jetzt direkt an mit 12 to 12 hier bei uns am Nachmittag. Ich bin Alexander Pohlmann und das ist Ramasuri.

0: No Mercy auf Ramazzuri. Wozu eigentlich noch so Fotos auf dem Smartphone machen, so vom Sonnenuntergang oder sonst was? Vielleicht einfach mal malen. Klingt altmodisch, ist aber der neueste Trend hier bei uns. Die Sketchers Weiden ziehen nämlich durch die Stadt und bringen die Oberpfalz aufs Papier. Jana Frey hat die Gruppe ins Leben gerufen und da haben wir uns mal gefragt, worum geht's da bei euch eigentlich?
1: Auf jeden Fall muss man wissen, dass es in der Gruppe nicht nur darum geht, irgendwie super coole Zeichnungen am Ende fertigzustellen, sondern im Fokus steht natürlich eher der Austausch und auch das Kennenlernen anderer kreativer Menschen, dass man sich einfach gegenseitig auch neu inspirieren kann.
0: Das ist doch ein toller Ansatz. Und das Beste daran ist, die sitzen nicht irgendwo im stillen Kämmerlein, die packen ihre Blöcke ein und zeichnen immer an ganz unterschiedlichen spannenden Orten. Draußen in der Stadt.
1: Wir haben verschiedene Orte. Oft treffen wir uns, wenn es teilweise Veranstaltungen gibt, zu den Veranstaltungen in Weiden oder um Weiden. Wir schauen aber dann auch immer, dass wir irgendwelche architektonischen Highlights finden und uns dort treffen, verschiedene Altstädte zeichnen oder Parkanlagen. Und unser nächstes Treffen findet zum Beispiel diesmal im Wald statt, um einfach mal wieder mehr in die Natur zu gehen.
0: Ein bisschen Gras berühren und so. Und falls Sie jetzt denken, oh je, ich kann doch nicht mal ein gerades Stichmännchen malen, völlig egal. Da müssen Sie wirklich keine Hemmungen haben. Es geht weder um Perfektion noch ums Alter.
1: Tatsächlich ist unser jüngstes Mitglied gerade 8 geworden und unser ältestes Mitglied ist um die 70. Heißt, es gibt keine Altersbeschränkungen. Jeder ist willkommen. Und auch eben vom Zeichentalent gibt es da keine Grenzen. Ob man jetzt Neueinsteiger ist oder jahrelang schon zeichnet, da ist jeder willkommen.
0: Also einfach mal mitmachen. Die Truppe trifft sich alle 2 Wochen, wenn Sie Lust haben, da auch mal vorbeizuschauen oder mitzuzeichnen. Alle Infos und Termine haben wir natürlich nochmal auf ramazzuri.de für Sie zusammengefasst. Und jetzt der hier, Andreas Burani, auf uns.

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21: Ich bin Gregor Jose Moser. München geht ja als Kandidat für die Olympischen Sommerspiele 2036, 40 oder 44 ins Rennen. Viel Zeit zum Feiern bleibt nach dieser Entscheidung aber nicht, denn es gibt noch viel zu tun. Janina Singer berichtet.
22: Es könnte schon in 10 Jahren soweit sein, deshalb macht OB Krause klar, man muss sofort loslegen. Etwa beim ÖPNV. Die zweite S-Bahn-Stammstrecke und eine Anbindung für das geplante olympische Dorf müssten ja rechtzeitig fertig sein. Die Wirtschaft freut's. Von einem Booster für den Wirtschaftsstandort spricht die Handwerkskammer. Von großen Chancen die Vereinigung der bayerischen Wirtschaft.
21: Die Lust auf Fußball nach Art von Bundestrainer Jürgen Klopp ist groß. Das gestrige Nations League-Spiel gegen Griechenland in Augsburg verfolgten mehr als 10,6 Millionen Zuschauer in der ARD. Allerdings ging die Partie mit 0:1 verloren. Am Donnerstag steht das nächste Spiel an. In München geht's dann gegen die Auswahl aus Serbien. Mehr als 100.000 Oxycodon-Tabletten haben Grenzpolizisten bei einer Kontrolle in einem Zug aus Prag entdeckt. Die Beamten kontrollierten am Donnerstag einen 26-jährigen Schweden und fanden die Tabletten bei der anschließenden Durchsuchung. Da der Mann keinen rechtmäßigen Besitz nachweisen konnte, wurde er festgenommen. Ein Ermittlungsrichter erließ Haftbefehl. Der 26-Jährige kam anschließend in eine Justizvollzugsanstalt.
0: Es geht Richtung Feierabend mit dem besten Wetter, das ich die Oberpfalz vorstellen kann. Strahlend blauer Himmel, viel Sonnenschein und Temperaturen, die fast schon sommerlich sind. Heute noch bis zu 25 Grad. Die nächsten Stunden geht es dann wieder runter. Der Ramasuri-Wetterausblick, da haben wir heute Nacht so 9 bis 5 Grad. Örtlich gibt es auch teilweise ganz kurz mal ein bisschen Bodenfrost. Und da bildet sich auch wieder neuer Nebel in den Niederungen. Morgen geht es dann genauso weiter wie heute. Richtig schön am Nachmittag, schön warm auch noch. Und auch am Mittwoch genau dasselbe Spiel.
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0: Sie haben freie Fahrt auf den Oberpfälzer Straßen. Kommen Sie gut an. Ich habe noch zwei Blitzer für Sie im besten Blitzerservice für die Oberpfalz. Einmal auf der B299 von Mitterteich Richtung Waldsassen, dort sind 70 erlaubt. Und dann noch von Weiden Richtung Etzenricht bei Mallersricht, da wird gelasert. Wenn Sie noch was gesehen haben, Staus oder Blitzer, dann rufen Sie gerne an. 0961 482 482, das ist Ihre kostenlose Service-Hotline zu uns ins Studio. Kostenlos ist auch einfach gute Musik. Jetzt von Westlife, World of Our Own.

Das war die neue von Kygo. Gemeinsam mit Khalid und Griffin, Save My Love, hier bei uns auf Ramazzuri. Die eigenen vier Wände bauen oder kaufen oder sanieren, geht alles. 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Am 10. und 11. Oktober, da wird die Max-Reger-Halle zur Anlaufstelle rund um Immobilien, Finanzierung, Energie und Wohnen. Dazu gibt's dann auch noch Fachverträge und Beratung. Geöffnet ist die Messe dann jeweils von 10 bis 17 Uhr. Da können Sie dann wirklich vorbeischauen, sich mal ein bisschen informieren oder einfach die Leute gucken. Schauen Sie da gerne mal vorbei. Jetzt habe ich für Sie Michael Bolton. When a man loves a woman.

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18: Ich bin Gregor Jose Moser. Der Autozulieferer Bosch streicht am Standort Nürnberg mehr als jeden zweiten Job. Bis 2029 sollen rund 900 von 1700 Arbeitsplätzen wegfallen. Das hat eine Konzernsprecherin gegenüber der ARD bestätigt. Der Stellenabbau soll möglichst sozialverträglich ablaufen. Bosch bedauert die Entscheidung, begründet diese aber mit dem veränderten Marktumfeld, an das sich das Unternehmen anpassen müsse. Ein Glücksfall für unsere liberale Demokratie. Mit diesen Worten hat Bundespräsident Steinmeier dem Bundesverfassungsgericht zum Geburtstag gratuliert. Bei einem Festakt zum 75-jährigen Bestehen in Karlsruhe sagte er, das Gericht sei entscheidend im Kampf gegen den Extremismus. Es verteidige das Grundgesetz, die Rechte jedes Einzelnen und sorge für Balance zwischen den Staatsorganen sowie zwischen Bund und Ländern. Die größte Rakete, die je gebaut wurde, ist wieder unterwegs. Das Starship des Raumfahrtunternehmens SpaceX von Elon Musk ist in Texas zu einem neuen Testflug abgehoben. Mit dem Flug will das Unternehmen sein riesiges Raketensystem weiter erproben. Tina Eck berichtet aus den USA.
19: Das Starship ist größer als die Freiheitsstatue und dieser Koloss soll nun 6-mal die Erde umrunden. 10 Stunden soll die Mission dauern und bis jetzt läuft dieser 14. Testflug offenbar nach Plan. Das Starship besteht aus 2 riesigen Teilen, die nach der Rückkehr zur Erde wiederverwendet werden können. Die NASA will damit Astronauten zum Mond schicken. SpaceX hat eine Reise zum Mars im Visier.
18: Immer mehr Strom in Deutschland kommt von der Sonne. In diesem Jahr ist schon jetzt mehr Solarstrom erzeugt worden als im gesamten vergangenen Jahr. Bis gestern waren es 90,2 Terawattstunden, teilte der Bundesverband Solarwirtschaft mit. Gründe für die guten Zahlen seien unter anderem ungewöhnlich viele Sonnenstunden und der weitere Ausbau der Photovoltaik, hieß es. Eine Verpuffung an einem Holzkohlegrill hat gestern Nachmittag bei einer Kirwa im Markt Redwitz 2 Menschen schwer verletzt. Ein 41-jähriger Vater und sein 10-jähriger Sohn hielten sich vor einer Grillhütte auf, als es gegen 16.30 Uhr zu der Verpuffung kam. Beide wurden mit Rettungshubschraubern in Kliniken gebracht. Ein offener Brand entstand nicht. Die Kirwa im Ortsteil Brand wurde nach dem Vorfall beendet. Die Kriminalpolizei Hof ermittelt zur Ursache.
20: Mein Beileid an alle, die heute Morgen den Pulli angezogen haben. Jetzt die Sonne, die strahlt nochmal richtig schön drauf. Die Temperaturen auch richtig angenehm. 23 Grad aktuell zum Beispiel bei Nappburg. Nochmal die 23 Grad haben wir an der Erlebnisholzkugel am Steinberger See. Und 22 aktuell bei Tirschenreuth. Der Ramazuri-Wetterausblick. Heute Nacht kühlt es dann ab auf so 9 bis 5 Grad. Da kann sich dann auch in den Niederungen neuer Nebel bilden. Morgen genau dasselbe Wetter wie heute. Richtig schöner blauer Himmel, viel Sonne bei maximal 25 Grad. Und genauso geht's dann auch in den Mittwoch rein.
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20: Aktuell immer noch nichts los auf den Oberpfälzer Straßen. Im Feierabendverkehr Ihnen auf jeden Fall eine gute Fahrt und kommen Sie gut an. Es wird aber noch geblitzt. Einmal auf der B299 Mitterteich Richtung Waldsassen. Dort sind 70 erlaubt. Und dann noch von Weiden Richtung Etzenricht. Bei Mallersricht, da gibt's eine Laserkontrolle. Wenn Sie noch was gesehen haben, Staus oder Blitzer, dann rufen Sie gerne an 0961 482 482 oder gerne auch per WhatsApp-Sprachnachricht. Die Nummern dafür auf ramazuri.de. Wenn ich voll tanke, dann sind es immer so 40 Liter. Jetzt 40 mal 17 Cent. Moment, jetzt müssen wir kurz mal ein bisschen nachrechnen. Das sind so Pi mal Daumen 7 Euro pro Tankfüllung, die ich am Donnerstag sparen könnte. Blöd nur, dass ich heute tanken muss. Aber gut, diese 7 Euro, das ist, wenn es gut läuft, immerhin ein Döner. Was sagen Sie, reicht das an Tankrabatt oder ist das irgendwie mau? Wir haben nachgefragt auf den Oberpfälzer Straßen. Die Antwort gibt's in knapp 10 Minuten. Davor gibt's einfach gute Musik von Hall & Oates. Laura Branigan habe ich dann auch noch für Sie mitgebracht. Und Empire of the Sun. Die fangen jetzt an mit We Are the People. Hier bei uns auf Ramazuri. Ich bin Alexander Fuhlmann und wünsche Ihnen einen wunderschönen Feierabend.

0: Das ist Laura Branigan mit Self Control hier bei uns am Feierabend, hier bei uns auf Ramazzuri. Heute doch noch voll tanken oder vielleicht nur so ein bisschen, damit wir bis Donnerstag zumindest durchkommen? Diese Frage stelle ich mir schon den ganzen Tag. Am Donnerstag soll der neue Tankrabatt kommen. Ganze 17 Cent pro Liter sollen da vom Preis runtergenommen werden. Reicht das jetzt oder macht es überhaupt einen Unterschied oder nur ein Tropfen auf dem heißen Stein? Wir haben auf den Straßen der Oberpfalz mal nachgefragt.
1: Es ist schön, wenn ich weniger für den Sprit zahlen muss, aber ich finde es nicht sehr schlau, wie Sie das angestellt haben.
2: Es entlastet vielleicht momentan, aber auf die Dauer nicht.
3: Ja, das ist auch unterschiedlich. Manchen bringt es was, manchen weniger. Also
4: das hätte man schon ein bisschen anders angehen sollen. Es gibt ja viele Leute, die das Auto brauchen, tagtäglich in die Arbeit zu fahren und so.
5: Naja, ich denke mal, es ist schon hilfreich für die meisten Leute, dass es den Tankrabatt gibt. Ob es sinnvoll ist, ist eine ganz andere Frage. Ja.
6: Es ist Allergiescannen-Subvention für alle und ganz, ganz viele brauchen es nicht, ne, die 17 Cent.
0: Also so richtig freuen tut sich niemand wegen denen. Dann müssen wir uns die Preise an der Tanke einfach schön machen. Augen zu und dran denken, für wie viel man in den 2010ern getankt hat und dabei diesen hier im Ohr hatte.
7: J-Lo!

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12: Ich bin Gregor Jose Moser. Das Pharmaunternehmen BioNTech muss 3 deutsche Produktionsstandorte schließen und damit 1.800 Mitarbeiter entlassen. Betroffen sind nach Unternehmensangaben ein Werk in Hessen, eins in Rheinland-Pfalz und eins in Baden-Württemberg. Der Grund dafür: konnten keine Käufer gefunden werden. BioNTech wurde in der Corona-Pandemie mit seinem Covid-19-Impfstoff weltbekannt. Seit Juli kein Unionsfraktionschef und jetzt auch kein Teil des Haushaltsausschusses mehr. Jens Spahn wirft auch seinen neuen Job im Bundestag hin. Der Ausschuss entscheidet darüber, wie viel Geld der Bund für was ausgeben darf. Seitdem die Leihmutterschaft von Spahn und seinem Lebensgefährten öffentlich wurde, steht er in der Kritik, weil Spahn sich politisch immer gegen Leihmutterschaft eingesetzt hatte. Er will sich jetzt auf seinen Wahlkreis und die Familie konzentrieren. Auf dem Spanecker Kirchweithans im Kreis Hof ist in der Nacht zum Sonntag eine Auseinandersetzung zwischen zwei Männern eskaliert. In deren Verlauf gab ein unbekannter Mann einem 27-jährigen Münchberger eine Kopfnuss auf die Nase. Das Opfer spürte Schmerzen, musste aber nicht weiter ärztlich behandelt werden. Der Täter flüchtete. Zeugen sollen sich bitte bei der Polizei Münchberg melden.
13: Die Sonne scheint noch, genauso ist die Sonne auch richtig schön warm, angenehm. Überall in der Oberpfalz noch leicht über 20 Grad. Der Ramazuri-Wetterausblick. Heute Nacht, wenn die Sonne dann weg ist, kühlt es aber deutlich ab. Da haben wir dann so 9 bis 5 Grad und dann bildet sich auch, wo es klar ist, neuer Nebel. Morgen dann nochmal so ein Tag mit bis zu 25 Grad und auch der Mittwoch, der macht dann kaum einen Unterschied im Wetter. Das bleibt richtig schön, fast sommerlich.
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13: Es bleibt ruhig bei uns auf den Oberpfälzer Straßen. Kommen Sie gut an. Zwei Blitze habe ich für Sie. Einmal auf der B299 Mitterteich Richtung Waldsassen, dort die 70 einhalten. Und dann noch Weiden Richtung Etzenricht bei Mallersricht, da gibt es eine Laserkontrolle. Wenn Sie noch was gesehen haben, Staus oder Blitzer, dann rufen Sie gerne an 0961 482 482. Das ist Ihre kostenlose Service-Hotline zu uns ins Studio. Jetzt gibt's Colby Calet. Fallin' for you im Feierabend auf Ramazuri.

eine richtig schöne Nummer von Pink. What About Us? Hier bei uns auf Ramazzuri. Unser nächster Song ist eigentlich aus einem totgeglaubten Genre. 1981 hat niemand mehr gedacht, oh ja, Disco, das wär's jetzt. Da haben die Leute gesagt, Disco ist tot. Lasst es liegen, braucht man nicht mehr. Und dann kam Earth, Wind & Fire. Let's Groove haben die rausgebracht und haben damit bewiesen, ein paar Jahre haben wir noch. Und tatsächlich ist daraus ihr erfolgreichster Hit in den 80ern geworden. Hier sind sie.

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17: Ich bin Gregor Jose Moser. Die nächste Hiobsbotschaft gibt's aus der Autobranche. Zulieferer Bosch wird seine Belegschaft in Nürnberg mehr als halbieren. Wie eine Konzernsprecherin gegenüber der ARD bestätigt hat, werden von 1700 Arbeitsplätzen rund 900 gestrichen. In Nürnberg stellt Bosch vor allem Teile für den Verbrennungsmotor sowie für Brennstoffzellen her. Durch die steigende E-Mobilität werden Verbrenner aber immer unwichtiger. Eine Großzahl der Frauen in Deutschland traut sich im Netz nicht mehr, sie selbst zu sein. Aus Angst vor Deepfakes, Drohungen und Belästigung ziehen sich 2/3 von ihnen immer weiter aus dem Internet zurück. Das zeigt eine Umfrage im Auftrag des Deutschen Frauenrates. Viele posten weniger Fotos, sind seltener aktiv. Fast alle fordern, dass beispielsweise Fotos, die durch KI zweckentfremdet wurden, schneller gelöscht werden. Bundestag und Bundesrat hatten ihn bereits abgesegnet. Jetzt hat auch Bundespräsident Steinmeier sein Go für den Tankrabatt gegeben. Ab Donnerstag, also ab dem 1. Oktober, soll er in Kraft treten. Dann gibt es schon wie im Frühjahr eine Steuersenkung auf Benzin und Diesel. Die Regierung verspricht sich bis Ende des Jahres einen gesenkten Preis von 17 Cent je Liter. Beschäftigte mit Einwanderungsgeschichte sind in vielen Bereichen der deutschen Wirtschaft unverzichtbar. Das zeigen Zahlen des Statistischen Bundesamts. Besonders hoch ist der Anteil bei Köchen mit 56%, in der Lebensmittelherstellung und im Baugewerbe. Auch in Engpassberufen wie Pflege, Fernverkehr und Hotelservice sind Menschen mit Migrationshintergrund überdurchschnittlich stark vertreten. Zum Herbstanfang startet in Bayern eine landesweite Verkehrskontrollaktion. Die Polizei legt dabei ein besonderes Augenmerk auf die Beleuchtung von Fahrzeugen. Laut Innenminister Joachim Herrmann ereignen sich von Oktober bis Dezember besonders viele Unfälle in den Morgen- und Abendstunden. Die Kontrollen sollen Verkehrsteilnehmer für gute Sicht und funktionierende Beleuchtung sensibilisieren.
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17: Nach einem schönen spätsommerlichen Start in die Woche wird es nachts klar oder höchstens locker bewölkt. Dabei kühlt es ab auf 12 bis 3 Grad. Morgen können wir uns wieder auf viel Sonne freuen. Nur im Westen ziehen ein paar dünne Wolken durch bei 22 bis 28 Grad. Und der Altweibersommer bleibt uns auch am Mittwoch treu. Erst am Donnerstag wird es dann wolkiger mit leichtem Schauerrisiko. Am Freitag kühlt es dann etwas ab.
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18: Die A6 Richtung Prag zwischen Bernberg und dem Parkplatz Zwitschauer Höhe. Bitte etwas aufpassen. Es gab einen Unfall. Da stehen die Autos noch auf dem Fahrstreifen. Es staut sich. Planen Sie auf jeden Fall ein paar Minuten länger ein. Ansonsten keine größeren Verkehrsstörungen. Wo es geht, Ihnen eine gute und vor allem sichere Fahrt. Der beste Blitzerservice für die Oberpfalz. Da haben wir nur noch einen. Und zwar von Weiden Richtung Etzenricht auf Höhe von Mallersricht. Da steht ein Laser. Wenn Sie noch was gesehen haben, Staus oder Blitzer, dann geben Sie es gerne durch. Alle Nummern zu uns ins Studio auf ramazuri.de. Ganz offiziell ist ja Herbst. Aber wenn man jetzt sich das Wetter anschaut die letzten Tage, merkt man, ja, doch, also Sommer könnte jetzt auch nochmal sein. 25 Grad in den Nachmittagen, viel Sonne, blauer Himmel. Was will man mehr? Und weil es eben so schön sommerlich aussieht, dachten wir uns, was könnte man denn da machen? Und da haben sie uns ganz viele tolle Ideen geliefert. Die hören wir uns an nach 3 Songs. Wir gehen rein mit Leonie und Calum Scott und Stay. Ich bin Alexander Pohlmann

0: Das ist die beste Musik für die Oberpfalz. Jetzt nochmal ein letztes Mal die Sonnenbrille aufsetzen. Vielleicht noch ein Eis essen. Okay, gut, für den See wird es jetzt wahrscheinlich doch ein bisschen zu kühl sein. Aber trotzdem, die extra Runde Sommer nehmen wir doch gerne an. Aber wie erleben wir das jetzt in der Region, so diesen Sommerendspurt? Haben Sie noch große Pläne oder lassen Sie es einfach entspannt ausklingen?
1: Ich freue mich riesig jetzt zur Zeit morgens, wenn so der kühle Nebel aufsteigt Richtung Herbst eiert. Wunderbar.
2: Ich freue mich eigentlich, dass es kühler wird.
3: Ich bin erst aus dem Urlaub zurück. Insofern bin ich froh, dass es hier nur wegen Sonne gibt.
4: Gehen wir in den Garten, naja, Kaffee trinken.
5: Ja, ich genieße die Innenstadt.
6: Arbeit und noch irgendwie die Sonne genießen.
7: Ja, die nächste Woche würde ich mit meinem Enkelkind verbringen im Max-Reger-Park, Spielplatz. Nochmal Eis essen, weil es schön wird.
6: Meistens in der Arbeit. Weil ich habe keinen Urlaub mehr.
0: Naja, gut, geteiltes Leid ist halbes Leid. Wenn Sie gerade noch am Arbeiten sind, so am Schreibtisch, vielleicht noch eine Überstunde schieben. Keine Sorge, ich bin bei Ihnen. Mit der besten Musik für die Oberpfalz. Und da habe ich jetzt

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13: Nach einem schönen spätsommerlichen Start in die Woche wird es nachts klar oder höchstens locker bewölkt. Dabei kühlt es ab auf 12 bis 3 Grad. Morgen können wir uns wieder auf viel Sonne freuen. Nur im Westen ziehen ein paar dünne Wolken durch bei 22 bis 28 Grad. Und der Altweibersommer bleibt uns auch am Mittwoch treu. Erst am Donnerstag wird es dann wolkiger mit leichtem Schauerrisiko. Am Freitag kühlt es dann etwas ab.
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14: Die A6 Richtung Prag zwischen Wertbeck und dem Parkplatz Zwitschauer Höhe. Bitte etwas aufpassen, es gab einen Unfall, da stehen die Autos noch auf dem Fahrstreifen. Es staut sich, planen Sie auf jeden Fall ein paar Minuten länger ein. Ansonsten keine größeren Verkehrsstörungen, wo es geht, Ihnen eine gute und vor allem sichere Fahrt. Der beste Blitzerservice für die Oberpfalz, da haben wir nur noch einen, und zwar von Weiden Richtung Etzenricht auf Höhe von Mallersricht, da steht ein Laser. Wenn Sie noch was gesehen haben, Staus oder Blitzer, dann geben Sie es gerne durch. Alle Nummern zu uns ins Studio auf ramazzuri.de.

einer der ganz Großen aus dem letzten Jahr. Joe mit End of Beginning hier bei uns auf Ramazzuri. Das war's für heute von mir. Wir hören uns morgen ab 14 Uhr wieder. Ich begleite Sie durch den Nachmittag rein in den Feierabend mit der besten Musik für die Oberpfalz. Und da habe ich wirklich für Sie jetzt einen der ganz Großen. Patrick Swayze mit She's Like the Wind. Einer der schönsten Songs da draußen.

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12: Es ist 19 Uhr. Ich bin Gregor Jose Moser. Bundespräsident Steinmeier sieht das Bundesverfassungsgericht als entscheidend im Kampf gegen Extremisten an. Zum 75-jährigen Bestehen der Einrichtung sagte er, das Gericht verteidige das Grundgesetz und das gelte für alle und in allen Bundesländern. Steinmeier fügte hinzu, geschützt würden die Rechte des Einzelnen und auch die Balance zwischen Staatsorganen. Die größte Rakete, die je gebaut wurde, ist wieder unterwegs. Das Starship des Raumfahrtunternehmens SpaceX von Elon Musk ist in Texas zu einem neuen Testflug abgehoben. Tina Eck berichtet aus den USA.
13: Das Starship ist größer als die Freiheitsstatue und dieser Koloss soll nun 6-mal die Erde umrunden. 10 Stunden soll die Mission dauern und bis jetzt läuft dieser 14. Testflug offenbar nach Plan. Das Starship besteht aus 2 riesigen Teilen, die nach der Rückkehr zur Erde wiederverwendet werden können. Die NASA will damit Astronauten zum Mond schicken. SpaceX hat eine Reise zum Mars im Visier.
12: Die erste Hälfte des Münchner Oktoberfests ist offiziell vorbei und eine traurige Bilanz ist jetzt schon registriert worden. Bisher meldeten sich schon deutlich mehr Frauen wegen Übergriffen. 19 Betroffene wendeten sich an die Aktion Sichere Wiesen für Mädchen und Frauen, weil sie sexualisierte oder körperliche Gewalt erlebt haben. Im Vorjahr waren es zum gleichen Zeitpunkt erst 12 Fälle. Der Lebensmittelhändler Edeka darf 178 Filialen der Supermarktkette Tegut übernehmen. Das hat das Bundeskartellamt entschieden. Damit bekommen laut Edeka rund 3.700 Mitarbeiterinnen und Mitarbeiter eine klare Perspektive. Ursprünglich wollte man gut 200 der rund 300 Tegut-Filialen kaufen und weiter betreiben. Das Bundeskartellamt befürchtete jedoch, dass Edekas Marktanteil dann in einigen Regionen zu groß hätte werden können. Deutsche Start-ups haben in diesem Jahr schon mehr Risikokapital eingesammelt als im gesamten Vorjahr. Bis Ende September sind rund 8 Milliarden Euro geflossen, 2025 waren es insgesamt etwa 7,5 Milliarden. Das zeigt der Deutsche Start-up-Monitor. Treiber sind laut der Studie vor allem Rüstungsfirmen wie beispielsweise Helsing sowie der KI-Boom. Es ist jetzt kurz nach 7. Nach einem schönen spätsommerlichen Start in die Woche wird es nachts klar oder höchstens locker bewölkt. Dabei kühlt es ab auf 12 bis 3 Grad. Morgen können wir uns wieder auf viel Sonne freuen. Nur im Westen ziehen ein paar dünne Wolken durch bei 22 bis 28 Grad. Und der Altweibersommer bleibt uns auch am Mittwoch treu. Erst am Donnerstag wird es dann wolkiger mit leichtem Schauerrisiko. Am Freitag kühlt es dann etwas ab. Guten Abend auf die Straßen und wir schauen auf die A3 Würzburg Richtung Frankfurt. Vorsicht bitte zwischen Markt Heidenfeld und Rohrbrunn. Da blockiert möglicherweise noch ein defekter LKW den Standstreifen. Und dann noch die B19 Bad Mergentheim Richtung Würzburg zwischen Randersackerer Straße und Salvatorstraße. 1 Kilometer Stau, es dauert hier etwa eine Viertelstunde länger. Allen unterwegs eine gute und vor allem sichere Fahrt.
14: Na, das haben sich, glaube ich, viele Fußballfans ein bisschen anders vorgestellt. Das Spiel gestern Abend gegen Griechenland in Augsburg, dass das dann 1:0 verloren ging, war jetzt nicht wirklich eingeplant. Auch mit Sicherheit nicht beim neuen Bundestrainer Jürgen Klopp. Reaktionen nach dem Spiel gleich hier bei uns an diesem Montagabend. Ich bin Ralf Hohn. Schönen Start in den Feierabend.

0: Mit der besten Musik jetzt in den Feierabend. Ja, das war dann doch noch ein Stimmungsdämpfer zum Wochenendausklang gestern Abend. Ne? Die Niederlage der deutschen Fußballnationalmannschaft in Augsburg gegen Griechenland. Deutschland hat noch nie ein Spiel gegen Griechenland verloren. Die Bilanz der ersten beiden Klopp-Spiele, ein Unentschieden und die Niederlage gestern Abend. Thomas Bremser war für uns vor Ort. Thomas, wie kam es denn zu diesem Stimmungsdämpfer?
1: Ja, es war einfach zu wenig, vor allem nach vorne. Kaum Ideen gegen defensiv sehr starke Griechen, die, wenn sie mal nach vorne gespielt haben, auch gefährlich waren. 15 Minuten vor Schluss, dann das Tor. Jürgen Klopp im schwarzen Pulli, immer wieder am Schimpfen auf der Bank, aber er nimmt sein junges Team in Schutz.
2: Also es gibt für mich keinen Grund, jetzt in Depression zu fallen, zu sagen, Gott, wir sind ja doch so schlecht. Das sind wir nicht. Aber wir sind ja jetzt nicht schon wieder so gut, wie wir gerne wären. Wenn ihr jemanden kritisieren wollt, macht das mit mir. Das meine ich ernst.
1: Die deutschen Fans haben dem Team trotz der Pleite applaudiert.
0: Auf welche Spiele hat Jürgen Klopp besonders gesetzt gestern?
1: Ja, 5-mal hat er gewechselt nach dem Spiel in Amsterdam. Im Tor Alexander Nübel musste sich kaum beweisen. In der Abwehr Bissek von Inter Mailand und der Stuttgarter Wagnermann haben das ordentlich gemacht. Vorne der Frankfurter Ebnu Talib mit nur wenigen Aktionen. Und sein Debüt hat Conte gefeiert nach nur 11 Bundesligaspielen für Hoffenheim. Viele kennen diese Namen vermutlich gar nicht. Das zeigt auch, Klopp testet aktuell sehr viel aus. Darum kann auch noch nicht alles klappen.
0: Was lief denn bisher gut und was hat noch nicht so gut funktioniert?
1: Ja gut, der Kampf stimmt natürlich, aber vor allem nach vorne läuft noch nicht viel zusammen. Aber da sagt Klopp zu Recht, die zusammengewürfelte Truppe hat kaum trainiert und Fußballer brauchen Training und Abläufe.
2: Dass der deutsche Fußball aktuell nicht in der besten Situation aller Zeiten ist und Jürgen Klopp nicht vorbeikommt und einmal kurz mit Hand auflegen alle Probleme löst. Also ich wusste das vorher, falls es irgendjemand nicht wusste, dann wissen wir es jetzt.
1: So ein Umbruch braucht also Zeit, auch wenn Klopp die eigentlich nicht hat.
0: Genau, viel Zeit ist nicht. Am Donnerstag dann das nächste Spiel in München gegen Serbien.

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1: Ich bin Gregor Jose Moser. Bundespräsident Steinmeier sieht das Bundesverfassungsgericht als entscheidend im Kampf gegen Extremisten an. Zum 75-jährigen Bestehen der Einrichtung sagte er, das Gericht verteidige das Grundgesetz und das gelte für alle und in allen Bundesländern. Steinmeier fügte hinzu, geschützt würden die Rechte des Einzelnen und auch die Balance zwischen Staatsorganen. Die größte Rakete, die je gebaut wurde, ist wieder unterwegs. Das Starship des Raumfahrtunternehmens SpaceX von Elon Musk ist in Texas zu einem neuen Testflug abgehoben. Tina Eck berichtet aus den USA.
2: Das Starship ist größer als die Freiheitsstatue und dieser Koloss soll nun 6-mal die Erde umrunden. 10 Stunden soll die Mission dauern und bis jetzt läuft dieser 14. Testflug offenbar nach Plan. Das Starship besteht aus 2 riesigen Teilen, die nach der Rückkehr zur Erde wiederverwendet werden können. Die NASA will damit Astronauten zum Mond schicken. SpaceX hat eine Reise zum Mars im Visier.
1: Das waren die Nachrichten um 9:30. Nach einem schönen spätsommerlichen Start in die Woche wird es nachts klar oder höchstens locker bewölkt. Dabei kühlt es ab auf 12 bis 3 Grad. Morgen können wir uns wieder auf viel Sonne freuen. Nur im Westen ziehen ein paar dünne Wolken durch bei 22 bis 28 Grad. Und der Altweibersommer bleibt uns auch am Mittwoch treu. Erst am Donnerstag wird es dann wolkiger mit leichtem Schauerrisiko. Am Freitag kühlt es dann etwas ab.
3: Es war ja mal wieder viel zu kurz, das Wochenende. Ne? Das Einzige, was wirklich noch übrig geblieben ist vom Wochenende, ist das schöne Wetter. Und das soll die nächsten Tage auch noch bei uns bleiben. Wie lange und wann es vielleicht einen Bruch geben könnte, Kai Zorn aus der Wetterredaktion gleich bei mir mit den aktuellen Infos dazu.

0: Ich hoffe, ihr hattet heute einen guten Start in die neue Woche und hattet vor allen Dingen auch ein schönes Wochenende, das Wetter genutzt, um draußen noch ein paar Aktivitäten zu unternehmen, denn es ist außergewöhnlich mild gewesen die letzten Tage. Kai Zorn aus unserer Wetterredaktion, das bleibt doch erstmal noch so, ne? Bis zum Start in den Oktober?
1: Unterm Strich ja. Sowohl der Dienstag als auch der Mittwoch bringen Sonnenschein, harmlose hohe Wolkenfelder und Wärme. Die Nachmittagswerte liegen im Schnitt bei 21 bis 29 Grad. Ab und zu ist ein bisschen Wind dabei und die Nächte sind zumindest mit Aufklaren frisch.
0: Wie geht's dann ab Anfang Oktober und übers Wochenende weiter?
1: Es tut sich sogar ein bisschen was. Am Donnerstag zieht eine schwache Front von Westen her auf. Die bringt ein paar Schauer und Gewitter mit einer leichten Abkühlung. Von Freitag an zeigt sich wieder häufiger die Sonne. Schauer bleiben die Ausnahme und die Nachmittagswerte pendeln sich dann so zwischen 16 und etwas über 20 Grad ein.
0: Kannst du schon so einen leichten Oktobertrend uns verraten?
1: Der wird wohl ein bisschen wechselhafter werden als der September, auch wenn er in der nächsten Zeit noch Hochdruck geprägt ist. Es sind immer wieder Berechnungen dabei, die uns Richtung Monatsmitte mal einen Polarluftvorstoß bringen würden. Mit Schnee in den Bergen, Regen unten und den Regen können wir ja so dringend gebrauchen. Der ist allerdings in den nächsten zwei Wochen großer Regen nicht in Sicht.
0: Dankeschön. Kai Zorn mit den Wetteraussichten für die nächsten Tage. Also bis Donnerstag bleibt es erst nochmal so richtig schön spätsommerlich warm.

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1: Es ist 20 Uhr. Ich bin Gregor Jusse Moser. Sexualisierte Deepfakes, Drohungen, unerwünschte Nachrichten. Das alles sorgt dafür, dass Frauen sich aus dem Internet zunehmend zurückziehen. Laut einer Umfrage im Auftrag des Deutschen Frauenrats schränken 2/3 ihr Online-Verhalten deshalb ein. Zoe Tassovali berichtet.
2: Manche Frauen posten weniger Fotos, andere ziehen sich komplett aus den sozialen Medien zurück. Besonders stark betrifft das diejenigen, die selbst schon digitale Gewalt erlebt haben. Dazu zählen unerwünschte sexualisierte Nachrichten, Erpressung, Drohungen oder intime Bilder, die ohne Zustimmung verbreitet werden. Selbst die Angst davor verändert also schon das Online-Verhalten.
1: Wäre die EU schnell genug für einen möglichen militärischen Konflikt mit Russland bereit? Ein neuer Bericht der Außenbeauftragten Kallas kommt zum Ergebnis, nein. Stattdessen weist Kallas auf erhebliche Defizite hin, zum Beispiel Lücken bei der Luftverteidigung und bei Drohnen. Seit Juli kein Unionsfraktionschef und jetzt auch kein Teil des Haushaltsausschusses mehr. Jens Spahn wirft auch seinen neuen Job im Bundestag hin. Der Ausschuss entscheidet darüber, wie viel Geld der Bund für was ausgeben darf. Seitdem die Leihmutterschaft von Spahn und seinem Lebensgefährten öffentlich wurde, steht er in der Kritik, weil Spahn sich politisch immer gegen Leihmutterschaft eingesetzt hatte. Er will sich jetzt auf seinen Wahlkreis und die Familie konzentrieren. Er soll die größte Online-Plattform für Drogenhandel betrieben haben, mit einem Umsatz von rund 330 Millionen Euro. Zum Prozessauftakt in Frankfurt hat der 31-jährige Angeklagte gestanden, der Betreiber des Archetype Market gewesen zu sein. Er sagte, er habe die Plattform gegründet und betrieben, das sei ein großer Fehler gewesen. Der Angeklagte war im Juni in Barcelona festgenommen worden. Sehen und gesehen werden, das ist jetzt im Herbst auf den Straßen wieder besonders wichtig. Mit kürzer werdenden Tagen und schlechteren Sichtverhältnissen steigt in Bayern wieder das Unfallrisiko. Innenminister Herrmann hat deshalb ab Donnerstag eine landesweite Kontrollaktion der Polizei angekündigt. Grund: von Oktober bis Dezember passieren laut Innenminister Herrmann besonders viele Unfälle in der Morgen- und Abenddämmerung. Es ist jetzt kurz nach 8. Nach einem schönen spätsommerlichen Start in die Woche wird es nachts klar oder höchstens locker bewölkt. Dabei kühlt es ab auf 12 bis 3 Grad. Morgen können wir uns wieder auf viel Sonne freuen. Nur im Westen ziehen ein paar dünne Wolken durch bei 22 bis 28 Grad. Und der Altweibersommer bleibt uns auch am Mittwoch treu. Erst am Donnerstag wird es dann wolkiger mit leichtem Schauerrisiko. Am Freitag kühlt es dann etwas ab. Guten Abend auf die Straßen und Vorsicht bitte auf der A3 Passau Richtung Nürnberg, Sinzinger Autobahnbrücke. Da haben wir einen defekten LKW, es könnten hier auch noch Reifenteile auf der Fahrbahn liegen. Und dann noch die A3 Würzburg Richtung Frankfurt, ebenfalls ein defekter LKW hier auf dem Standstreifen, und zwar zwischen Markt Heidenfeld und Rohrbrunn. Allen unterwegs eine gute und vor allem sichere Fahrt.
3: Eine neue Woche 80er hier bei uns bei Radio Ramazzuri. Ich bin Ralf Hoden, wünsche einen schönen Montagabend. Roxette hören wir gleich mit The Look. Das ist ja der Titel, mit dem sie 1989 auch ihre Karriere bei uns in Europa gestartet haben. Und vorher auch Musik aus 89. Phil Collins aus seinem Album But Seriously. Hier ist er mit Another Day in Paradise. Schönen guten Abend.

0: Happy Birthday, Jennifer Rush. Die Sängerin feiert heute an diesem Montag ihren 66. Geburtstag. Vor kurzem ist sie mal in einer Fernsehshow aufgetreten und gewisse Leute haben da schon von einem Comeback gesprochen. Jennifer Rush hielt das allerdings für sehr übertrieben.
1: Dieses Wort Comeback, ich weiß noch, als ich anfing zu singen in die 80er, jede nächste CD oder LP damals hieß, it's a comeback.
0: Allerdings gab es vor geraumer Zeit schon mal Stimmen, die von einem Comeback gesprochen haben. Da hat nämlich Jennifer Rush ein neues Album veröffentlicht und hat gleich auch schon über das nächste Album nachgedacht.
1: Ich habe viel geschrieben. Ich habe so viele tolle Songs bekommen. Auch meiner Meinung nach gute Songs selbst geschrieben. Und ich muss zugeben, meine Titel waren meiner Meinung nach genauso gut, aber nicht gut genug. So, die hebe ich auf, da bastel ich noch dran und dann die nächste CD werden sie kommen.
0: Okay, und das ist auch mittlerweile schon wieder 16 Jahre her. Sei es drum, wir gratulieren Jennifer Rush heute ganz herzlich zum 66. Geburtstag und hören Sie mit Musik aus dem Jahr 1984. Hier ist Ring of Ice.

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1: Ich bin Gregor Jose Moser. Sexualisierte Deepfakes, Drohungen, unerwünschte Nachrichten. Das alles sorgt dafür, dass Frauen sich aus dem Internet zunehmend zurückziehen. Laut einer Umfrage im Auftrag des Deutschen Frauenrats schränken 2/3 ihr Online-Verhalten deshalb ein. Zoe Tassovali berichtet.
2: Manche Frauen posten weniger Fotos, andere ziehen sich komplett aus den sozialen Medien zurück. Besonders stark betrifft das diejenigen, die selbst schon digitale Gewalt erlebt haben. Dazu zählen unerwünschte sexualisierte Nachrichten, Erpressung, Drohungen oder intime Bilder, die ohne Zustimmung verbreitet werden. Selbst die Angst davor verändert also schon das Online-Verhalten.
1: Wäre die EU schnell genug für einen möglichen militärischen Konflikt mit Russland bereit? Ein neuer Bericht der Außenbeauftragten Kallas kommt zum Ergebnis, nein. Stattdessen weist Kallas auf erhebliche Defizite hin, zum Beispiel Lücken bei der Luftverteidigung und bei Drohnen. Das waren die Nachrichten um 13:30. Nach einem schönen spätsommerlichen Start in die Woche wird es nachts klar oder höchstens locker bewölkt. Dabei kühlt es ab auf 12 bis 3 Grad. Morgen können wir uns wieder auf viel Sonne freuen. Nur im Westen ziehen ein paar dünne Wolken durch bei 22 bis 28 Grad. Und der Altweibersommer bleibt uns auch am Mittwoch treu. Erst am Donnerstag wird es dann wolkiger mit leichtem Schauerrisiko. Am Freitag kühlt es dann etwas ab.
3: Einen musikalischen Doppelpack aus 1984 habe ich für euch. Den größten Hit von Heinz-Rudolf Kunze hören wir gleich. Dein ist mein ganzes Herz. Und das hier war Ende 1984 eine Nummer 1 in den deutschen Singlecharts. Musik aus dem Musical Chess, wo Murray Head mitgespielt hat. Björn und Benny von ABBA haben dieses Musical geschrieben. Und der Song aus diesem Musical war auch in Deutschland, wie gesagt, auf Platz 1. Präsentiert von Murray Head, hier ist One Night in Bangkok. Die zweite halbe Stunde der 80er nach 8. Ramazzuri am Montagabend. Ich bin Ralf Hohn. Hallo.

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Wir schauen mal in die britischen Charts und gehen mal ganz genau 40 Jahre zurück. Da gab es nämlich eine Art Disco-Revival eines Songs, der gut 10 Jahre zuvor, also Mitte der 70er, auch schon zweimal in den britischen Charts relativ weit oben platziert war. Einmal im Original von Harold Melvin and the Blue Notes und einmal in der Version von Thelma Houston.

denke mal, die meisten werden den Song schon erkannt haben. 10 Jahre später, nämlich 1986, sprich vor 40 Jahren, gab es die erfolgreichste Version dieses Titels. Die hat es nämlich bis auf Platz 1 geschafft. Die Version der Communards. Und hier ist Don't Leave Me This Way.

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1: Es ist 21 Uhr. Ich bin Gregor Jose Moser. Ob in der Gastronomie, dem Baugewerbe oder in der Pflege, Menschen mit Einwanderungsgeschichte sind in vielen Branchen der deutschen Wirtschaft unverzichtbar, wie Zahlen des Statistischen Bundesamts zeigen. Insgesamt hat mehr als ein Viertel der Beschäftigten einen Migrationshintergrund. In vielen Bereichen liegt der Anteil sogar noch deutlich höher, zum Beispiel bei Köchinnen und Köchen bei 56%, im Gerüstbau bei 51% und in der Kranken- und Altenpflege bei 33%. Das Niedrigwasser legt die Schifffahrt auf dem Rhein lahm. Besonders niedrig ist das Wasser im Mittelrhein. Dort sind nur noch einzelne Güterschiffe unterwegs. Zoe Tassovali berichtet, was die historisch niedrigen Stände bedeuten.
2: Vor allem zwischen St. Goar und Mainz in Rheinland-Pfalz gibt's kaum Wasser. Die wenigen Schiffe, die dort noch durchkommen, können deutlich weniger laden. Das trifft vor allem Raffinerien und Chemie- und Stahlwerke, die große Mengen über den Rhein transportieren. Laut einem Experten des Instituts der deutschen Wirtschaft sind wichtige Lieferwege inzwischen weitgehend unterbrochen.
1: Die erste Hälfte des Münchner Oktoberfests ist offiziell vorbei und eine traurige Bilanz ist jetzt schon registriert worden. Bisher meldeten sich schon deutlich mehr Frauen wegen Übergriffen. 19 Betroffene wendeten sich an die Aktion Sichere Wiesen für Mädchen und Frauen, weil sie sexualisierte oder körperliche Gewalt erlebt haben. Im Vorjahr waren es zum gleichen Zeitpunkt erst 12 Fälle. Es ist offiziell. Ab Donnerstag und bis zum Jahresende gilt wieder ein Tankrabatt. Nachdem Bundestag und Bundesrat das Gesetz bereits beschlossen und gebilligt hatten, hat jetzt auch Bundespräsident Steinmeier seine Unterschrift darunter gesetzt. Wie schon im Frühjahr wird die Energiesteuer auf Diesel und Benzin gesenkt. Inklusive Mehrwertsteuer ergibt das eine Steuererleichterung um knapp 17 Cent pro Liter. Im Oberallgäu dürfen erstmal keine Wölfe mehr geschossen werden. Das Verwaltungsgericht Augsburg hat eine entsprechende Genehmigung des Landratsamts außer Kraft gesetzt. Der Verein Naturschutzinitiative hatte geklagt, die Erlaubnis hätte den Abschuss von Wölfen in 22 Weidegebieten erlaubt und das, obwohl nichts passiert war. Es ist jetzt kurz nach 9. Die Nacht wird klar, wenn überhaupt nur locker bewölkt, bei 12 bis 3 Grad. Morgen gibt es dann wieder viel Sonne und bis zu 28 Grad. Die einzige Ausnahme macht der Westen, da ziehen immer mal wieder ein paar dünne Wolken durch. Auch am Mittwoch bekommen wir noch einen Tag Altweibersommer, bevor dann am Donnerstag sich die ersten Wolken bilden und die haben dann auch ein leichtes Schauerrisiko dabei. Guten Abend auf die Straßen und Vorsicht bitte auf der A3 Passau Richtung Nürnberg zwischen Garham-Vilshofen und Egensbach. Ein Unfall mit einem LKW. Und dann noch die A3 Würzburg Richtung Frankfurt. Auch hier eine Gefahrenmeldung zwischen Marktheidenfels und Rohrbrunn. Auch hier haben wir einen defekten LKW, der in dem Fall den Standstreifen blockiert. Allen unterwegs eine gute und vor allem sichere Fahrt.
3: Der eine oder andere von euch hat es vielleicht am Wochenende in unseren Nachrichten gehört. Seit gestern gelten neue Regelungen in der EU. Es geht um Nachhaltigkeit, es geht aber auch um Garantie und Gewährleistung. Und die Geschichte mit dem Greenwashing, was es genau damit auf sich hat, das erklären wir euch gleich nochmal. Ich bin Ralf Ohn und wünsche euch einen schönen Montagabend.

0: Ich bin Ralf Hohn, freue mich, euch durch den Montagabend zu begleiten. Ich habe mir ein neues T-Shirt gekauft und beim ersten Tragen reißt es gleich oder den Kindern ein neues Spielzeug geschenkt und es geht auch nach wenigen Stunden vielleicht schon kaputt. Es gibt ein neues Label, beziehungsweise genauer gesagt zwei neue Label, die seit gestern in der EU gelten. Beispielsweise auch, wenn es um Garantie und Gewährleistung geht. Dieter Ebeling, wie erkenne ich das an den Produkten?
1: Also es gibt mehr Klarheit für die Verbraucher. Zunächst einmal muss künftig in allen Läden ein Gewährleistungslabel angebracht sein, beispielsweise neben der Kasse, vielleicht auch prominent an der Wand. Da muss der Kunde darauf hingewiesen werden, dass in der EU überall eine Gewährleistungsfrist von mindestens 2 Jahren gilt und er muss auf seine Rechte hingewiesen werden. Außerdem können Händler, die jetzt kostenfrei mehr als 2 Jahre Garantie versprechen, mit einem sogenannten Garan-Label werben. Dann müssen sie aber auch genau mitteilen, welche Bedingungen gelten und wie man Ansprüche anmelden kann.
0: Dann gibt es ja auch noch ein neues Label, Stichwort Greenwashing.
1: Also viele Hersteller versuchen ja damit zu werben, dass ihr Produkt öko- oder umweltfreundlich oder klimaneutral ist. Das ist jetzt nicht mehr so einfach möglich. Wer so etwas behauptet, der muss es auch beweisen können. Und das ist gar nicht so einfach. Also es soll nicht mehr Unmengen von Fantasielabels geben, mit denen irgendwer irgendwem Umweltfreundlichkeit bescheinigt. Solche Qualitätssiegel sollen nur noch dann verwendet werden dürfen, wenn sie von staatlichen Stellen oder von einem anerkannten Zertifizierungssystem stammen. Also auch hier mehr Transparenz.
0: Seit gestern gelten 2 neue Labels in der EU. Was es damit auf sich hat, das weiß Dieter Ebeling in Brüssel. Vielen Dank.

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1: Ich bin Gregor Jose Moser. Ob in der Gastronomie, dem Baugewerbe oder in der Pflege, Menschen mit Einwanderungsgeschichte sind in vielen Branchen der deutschen Wirtschaft unverzichtbar, wie Zahlen des Statistischen Bundesamts zeigen. Insgesamt hat mehr als ein Viertel der Beschäftigten einen Migrationshintergrund. In vielen Bereichen liegt der Anteil sogar noch deutlich höher, zum Beispiel bei Köchinnen und Köchen bei 56%, im Gerüstbau bei 51% und in der Kranken- und Altenpflege bei 33%. Das Niedrigwasser legt die Schifffahrt auf dem Rhein lahm. Besonders niedrig ist das Wasser im Mittelrhein. Dort sind nur noch einzelne Güterschiffe unterwegs. Zoe Tassovali berichtet, was die historisch niedrigen Stände bedeuten.
2: Vor allem zwischen St. Goar und Mainz in Rheinland-Pfalz gibt's kaum Wasser. Die wenigen Schiffe, die dort noch durchkommen, können deutlich weniger laden. Das trifft vor allem Raffinerien und Chemie- und Stahlwerke, die große Mengen über den Rhein transportieren. Laut einem Experten des Instituts der deutschen Wirtschaft sind wichtige Lieferwege inzwischen weitgehend unterbrochen.
1: Das waren die Nachrichten um halb. Die Nacht wird klar, wenn überhaupt nur locker bewölkt, bei 12 bis 3 Grad. Morgen gibt es dann wieder viel Sonne und bis zu 28 Grad. Die einzige Ausnahme macht der Westen, da ziehen immer mal wieder ein paar dünne Wolken durch. Auch am Mittwoch bekommen wir noch einen Tag Altweibersommer, bevor dann am Donnerstag sich die ersten Wolken bilden und die haben dann auch ein leichtes Schauerrisiko dabei.
3: Ich denke mal, es war heute überall Gesprächsthema in vielen Büros, bei den Kids auf dem Schulhof, die Niederlage der deutschen Fußballnationalmannschaft gegen Griechenland. Die hatten wir eigentlich so nicht unbedingt auf dem Zettel. Klar, dass noch nicht nach dem zweiten Spiel alles perfekt laufen kann, wenn man eine neue Mannschaft formen möchte. Aber so hatte man sich das, glaube ich, nicht vorgestellt. In Griechenland wird dieser Sieg natürlich gefeiert. Wir fragen gleich mal nach.

0: euch einen gemütlichen Abend mit uns. Ja, damit hatten wir wahrscheinlich nicht so wirklich gerechnet, dass das Spiel gestern Abend in der Nations League gegen Griechenland in Augsburg verloren geht. Aber klar, der neue Trainer Jürgen Klopp muss erstmal eine Mannschaft formen und hat ja wirklich sehr viele neue und junge Spieler mit dabei, die noch nie in dieser Form zusammen gespielt haben. Deswegen wird das wahrscheinlich auch nicht jetzt auf gleich funktionieren. Griechenland hat gestern zum ersten Mal in der Geschichte des Fußballs gegen Deutschland gewonnen. Takis Tsafos in Athen, wie wird das bei euch gefeiert?
1: Die Begeisterung hier in Griechenland ist riesig. Verbeugt euch, super Mannschaft, so titelt die griechische Presse nach dem Sieg gegen Deutschland. Doch die bekanntesten Sportjournalisten warnen vor zu viel Überschwang. In der Gruppe sind nämlich noch viele Spiele zu absolvieren und schon kommenden Sonntag kommen die Deutschen nach Thessaloniki. Sie dürfen vor allem eines wollen, Revanche heißt es.
0: Ja, da kann man von ausgehen. Vorher spielt die deutsche Fußballnationalmannschaft am Donnerstag in München ja noch gegen Serbien im Rahmen der Nations League. Wir sind gespannt, wie es weitergeht.

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1: Es ist 22 Uhr, ich bin Hendrik Daum. In Berlin ringt die Regierungskoalition um eine Einigung im Streit um die Finanzierung der Pflegeversicherung. Zur Stunde verhandeln Bundeskanzler Merz, Gesundheitsminister Linnemann und Finanzminister Klingbeil. Linnemann hatte Klingbeil zuvor zu Milliardenzahlungen des Bundes aufgefordert. Die SPD beharrt hingegen auf eine Kostenbeteiligung der privaten Pflegeversicherung und einen sogenannten Pflegedeckel. Der Autozulieferer Bosch streicht am Standort Nürnberg mehr als jeden zweiten Job. Bis 2029 sollen gut 900 von knapp 1.800 Arbeitsplätzen wegfallen. Der Stellenabbau soll möglichst sozialverträglich ablaufen. Bosch bedauert die Entscheidung und begründet sie mit dem veränderten Marktumfeld, an das sich das Unternehmen jetzt anpassen müsse. Es ist ein Glücksfall für unsere liberale Demokratie. Mit diesen Worten hat Bundespräsident Steinmeier dem Bundesverfassungsgericht zum 75. Geburtstag gratuliert. Vom offiziellen Festakt in Karlsruhe berichtet Diana Kramer.
2: Am 28. September 1951 wurde das Bundesverfassungsgericht in Karlsruhe eröffnet, mit damals 23 Richtern und einer Richterin. Heute besteht es aus 16 Richterinnen und Richtern. Ihre Entscheidungen sind unanfechtbar. Das Bundesverfassungsgericht ist Gericht und Verfassungsorgan zugleich. Es entscheidet etwa im Streit zwischen obersten Bundesorganen wie Bundestag oder Bundesregierung. Gleichzeitig können Bürgerinnen und Bürger in Karlsruhe mit einer Verfassungsbeschwerde ihre Rechte aus dem Grundgesetz gegenüber dem Staat durchsetzen.
1: Aus Angst vor digitaler Gewalt ziehen sich immer mehr Frauen im Netz zurück. Sie posten weniger Fotos und sind seltener aktiv. Laut einer Umfrage im Auftrag des Deutschen Frauenrats schränken 2/3 ihr Online-Verhalten ein aus Angst vor Deepfakes, Drohungen und Belästigung. Bei den 18- bis 39-Jährigen sind es sogar fast 80%. Es ist jetzt kurz nach 10. In der Nacht erleuchten heute überall im Freistaat wieder die Sterne und die Werte gehen runter bis in der Früh auf 12 bis frische 4 Grad. Morgen erwartet uns Altweibersommer vom Feinsten mit viel Sonne und warmen 22 bis 27 Grad. Bitte vorsichtig fahren auf der A3 Passau Richtung Nürnberg. Hier gab es einen Unfall mit einem LKW zwischen Garham-Vilshofen und Iggensbach. Weiter auf die A9 Nürnberg Richtung Berlin. Hier liegen größere Gegenstände auf der Fahrbahn zwischen Trockau und Bayreuth Süd. Und dann noch die A96 Lindau Richtung München. Behinderungen nach einem Unfall zwischen Windach und Greifenberg.
3: Servus, ich bin Alexander Schnöß und ich begleite Sie heute durch die Nacht auf Ramazzuri. Wir legen auch wie immer gleich los mit einfach guter Musik. Als erstes habe ich hier für Sie Ugly Kid Joe mit Cats in the Cradle.

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1: Ich bin Hendrik Daum. In Berlin ringt die Regierungskoalition um eine Einigung im Streit um die Finanzierung der Pflegeversicherung. Zur Stunde verhandeln Bundeskanzler Merz, Gesundheitsminister Linnemann und Finanzminister Klingbeil. Linnemann hatte Klingbeil zuvor zu Milliardenzahlungen des Bundes an die Pflegekassen aufgefordert. Die SPD beharrt hingegen auf eine Kostenbeteiligung der privaten Pflegeversicherung und einen sogenannten Pflegedeckel. Es ist ein Glücksfall für unsere liberale Demokratie. Mit diesen Worten hat Bundespräsident Steinmeier dem Bundesverfassungsgericht zum 75. Geburtstag gratuliert. Vom offiziellen Festakt in Karlsruhe berichtet Diana Kramer.
2: Am 28. September 1951 wurde das Bundesverfassungsgericht in Karlsruhe eröffnet, mit damals 23 Richtern und einer Richterin. Heute besteht es aus 16 Richterinnen und Richtern. Ihre Entscheidungen sind unanfechtbar. Das Bundesverfassungsgericht ist Gericht und Verfassungsorgan zugleich. Es entscheidet etwa im Streit zwischen obersten Bundesorganen wie Bundestag oder Bundesregierung. Gleichzeitig können Bürgerinnen und Bürger in Karlsruhe mit einer Verfassungsbeschwerde ihre Rechte aus dem Grundgesetz gegenüber dem Staat durchsetzen.
1: Das waren die Nachrichten um halb. In der Nacht erleuchten heute überall im Freistaat wieder die Sterne und die Werte gehen runter bis in der Früh auf 12 bis frische 4 Grad. Morgen erwartet uns Altweibersommer vom Feinsten mit viel Sonne und warmen 22 bis 27 Grad.
3: Durch die Nacht auf Ramazzuri und wie immer gehen wir durch die Nacht mit den besten Hits für die Oberpfalz. In der nächsten halben Stunde habe ich unter anderem für Sie mit dem Gepäck Harry Styles, Falco, Katy Perry und den Anfang macht jetzt Jason Ambrose mit I'm Yours.

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1: Es ist 23 Uhr, ich bin Hendrik Daum. In Karlsruhe ist heute das 75-jährige Bestehen des Bundesverfassungsgerichts gefeiert worden. Bundespräsident Steinmeier hat in seiner Rede grundsätzliche Dinge klargestellt, auch als Reaktion auf die letzten Wahlergebnisse.
2: Viele Menschen in unserem Land sorgen sich um unsere Demokratie und unseren Rechtsstaat, sind beunruhigt über das Erstarken von Kräften an den politischen Rändern, die beides, die Demokratie und den Rechtsstaat, als das System diskreditieren und in Frage stellen. Aber gerade deshalb sage ich hier gleich zu Anfang, das Grundgesetz gilt, es gilt für alle in allen deutschen Ländern.
1: In Berlin ringt die Regierungskoalition um eine Einigung im Streit um die Finanzierung der Pflegeversicherung. Zur Stunde verhandeln Bundeskanzler Merz, Gesundheitsminister Linnemann und Finanzminister Klingbeil. Linnemann hatte Klingbeil zuvor zu Milliardenzahlungen des Bundes an die Pflegekassen aufgefordert. Die SPD beharrt dagegen auf einer Kostenbeteiligung der privaten Pflegeversicherung und einen sogenannten Pflegedeckel, also die Begrenzung des zu leistenden Eigenanteils. Aus Angst vor digitaler Gewalt ziehen sich immer mehr Frauen im Netz zurück. Sie posten weniger Fotos und sind seltener aktiv. Laut einer Umfrage im Auftrag des Deutschen Frauenrats schränken 2/3 ihr Online-Verhalten ein aus Angst vor Deepfakes, Drohungen und Belästigung. Bei den 18- bis 39-Jährigen sind es sogar fast 80%. Auf dem Rhein wird es für Frachtschiffe immer schwieriger. Nach Angaben des Bundesverbands der deutschen Binnenschifffahrt sind auf dem besonders betroffenen Mittelrhein nur noch vereinzelt Güterschiffe unterwegs. An mehreren Pegeln wurden inzwischen historische Tiefstände gemessen. Allerdings sollen Ende der Woche die Wasserstände wieder etwas ansteigen. Im Oberallgäu dürfen erstmal keine Wölfe mehr geschossen werden. Das Verwaltungsgericht Augsburg hat eine entsprechende Genehmigung des Landratsamts außer Kraft gesetzt. Der Verein Naturschutzinitiative hatte geklagt. Die Erlaubnis hätte den Abschuss von Wölfen in 22 Weidegebieten erlaubt und das, obwohl gar nichts passiert war. Es ist jetzt 11:15. In der Nacht erleuchten heute überall im Freistaat wieder die Sterne und die Werte gehen runter bis in der Früh auf 12 bis frische 4 Grad. Morgen erwartet uns Altweibersommer vom Feinsten mit viel Sonne und warmen 22 bis 27 Grad. Wir starten mit der A94 München Richtung Passau. Die ist gesperrt worden nach einem Unfall zwischen Mühldorf Nord und Töging. Ihr werdet hier umgeleitet über die U31. Dann haben wir die A9 Nürnberg Richtung München. Hier laufen Löscharbeiten auf der rechten Spur. Bitte vorsichtig fahren zwischen Manching und Langenbruck. Und noch die A96 München Richtung Lindau. Da steht ein Pannen-LKW zwischen Buchloe West und Bad Wörishofen.
3: Durch die Nacht auf Ramazzuri und in den späten Nachtstunden tut Musik besonders gut, die sich nah und echt anfühlt. To Love Somebody erzählt von der Sehnsucht und der Intensität von Gefühlen, ohne dabei jemals aufdringlich zu wirken. Ein wirklich zeitloser Soundtrack fürs abgedunkelte Zimmer oder die nächtliche Heimfahrt. Einfach gute Musik, hier ist Holly Humberstone.

0: Das war Erdos Ramazzotti mit Adesso Tu hier in der Nacht auf Ramazzuri. Und ein letztes Mal die Sonnenbrille aufsetzen, ein Eis schlecken oder ab an den See, weil der Sommer schmeißt nochmal eine extra Runde. Aber wir haben uns mal gefragt, wie erleben eigentlich die Menschen aus der Oberpfalz den Sommerendspurt? Haben Sie noch große Pläne oder lassen Sie es einfach entspannt angehen?
1: Ich freue mich riesig jetzt zur Zeit morgens, wenn so der kühle Nebel aufsteigt, Richtung Herbst eiert. Wunderbar.
2: Ich freue mich eigentlich, dass es kühler wird.
3: Ich bin erst aus dem Urlaub zurück. Insofern bin ich froh, dass es hier ein wenig Sonne gibt.
4: Gehen wir in den Garten, naja, Kaffee trinken.
5: Ja, ich genieße die Innenstadt.
6: Arbeit und noch irgendwie die Sonne genießen.
7: Ja, die nächste Woche würde ich mit meinem Enkelkind verbringen, im Max-Reger-Park, Spielplatz, nochmal Eis essen, weil es schön wird.
6: Meistens in der Arbeit, weil ich habe keinen Urlaub mehr.
0: Ja, das ist auf jeden Fall blöd, wenn man in der Arbeit sitzt und eigentlich draußen die letzten Sonnenstraßen genießen will. Ich bin Alexander Schnöß, Servus.
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1: Ich bin Hendrik Daum. In Karlsruhe ist heute das 75-jährige Bestehen des Bundesverfassungsgerichts gefeiert worden. Bundespräsident Steinmeier hat in seiner Rede grundsätzliche Dinge klargestellt, auch als Reaktion auf die letzten Wahlergebnisse.
2: Viele Menschen in unserem Land sorgen sich um unsere Demokratie und unseren Rechtsstaat, sind beunruhigt über das Erstarken von Kräften an den politischen Rändern, die beides, die Demokratie und den Rechtsstaat, als das System diskreditieren und in Frage stellen. Aber gerade deshalb sage ich hier gleich zu Anfang, das Grundgesetz gilt, es gilt für alle in allen deutschen Ländern.
1: In Berlin ringt die Regierungskoalition um eine Einigung im Streit um die Finanzierung der Pflegeversicherung. Zur Stunde verhandeln Bundeskanzler Merz, Gesundheitsminister Linnemann und Finanzminister Klingbeil. Linnemann hatte Klingbeil zuvor zu Milliardenzahlungen des Bundes an die Pflegekassen aufgefordert. Die SPD beharrt dagegen auf einer Kostenbeteiligung der privaten Pflegeversicherung und einen sogenannten Pflegedeckel, also die Begrenzung des zu leistenden Eigenanteils. Das waren die Nachrichten um halb. In der Nacht erleuchten heute überall im Freistaat wieder die Sterne und die Werte gehen runter bis in der Früh auf 12 bis frische 4 Grad. Morgen erwartet uns Altweibersommer vom Feinsten mit viel Sonne und warmen 22 bis 27 Grad.
3: Durch die Nacht auf Ramazzuri und draußen ist es ja gerade stockfinster und mitten in der Nacht und genau dazu habe ich den passenden Song für Sie dabei. Einfach gute Musik, hier kommt Selena Gomez mit In the Dark. 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
1: Es ist 0 Uhr, ich bin Hendrik Daum. Die Deutsche Bischofskonferenz warnt vor einem Rechtsruck in Deutschland. Die jüngsten Landtagswahlen seien ein klarer Hinweis für wachsenden Populismus. Das sagte der Vorsitzende Bischof Wilmer zu Beginn der Herbstvollversammlung in Fulda. Völkischer Nationalismus und Christentum seien aber unvereinbar. Auch das bewusste Schlechtreden des Landes sei eine gefährliche Entwicklung, so Wilmer. Das hat das Starship von SpaceX noch nie geschafft. Die größte Rakete der Welt hat bei einem Testflug erstmals eine Umlaufbahn um die Erde erreicht. Gestartet war sie vom Weltraumbahnhof des Unternehmens von Elon Musk in Texas. Von dort berichtet Tina Eck.
2: Es ging alles schneller als gedacht. Nach 3 Stunden kam das Starship als Flammenball zurück und stürzte in den Pazifik, eine kontrollierte Landung. Warum die Mission verkürzt wurde, sagte SpaceX zunächst nicht. Eigentlich hatte die Rakete die Erde 6-mal umrunden sollen. Das Starship besteht aus 2 Teilen und ist größer als die Freiheitsstatue. Der 70 Meter lange Booster und die 50 Meter lange Kapsel können nach der Rückkehr zur Erde wiederverwendet werden.
1: Aus Angst vor digitaler Gewalt ziehen sich immer mehr Frauen im Netz zurück. Sie posten weniger Fotos und sind seltener aktiv. Laut einer Umfrage im Auftrag des Deutschen Frauenrats schränken 2/3 ihr Online-Verhalten ein aus Angst vor Deepfakes, Drohungen und Belästigung. Bei den 18- bis 39-Jährigen sind es sogar fast 80%. Auf dem Rhein wird es für Frachtschiffe immer schwieriger. Nach Angaben des Bundesverbands der deutschen Binnenschifffahrt sind auf dem besonders betroffenen Mittelrhein nur noch vereinzelt Güterschiffe unterwegs. An mehreren Pegeln wurden inzwischen historische Tiefstände gemessen. Allerdings sollen Ende der Woche die Wasserstände wieder etwas ansteigen. Es ist jetzt 12:15. Im Moment leuchten fast überall im Freistaat die Sterne. Örtlich kann sich Nebel bilden, dabei gehen die Werte bis in der Früh runter auf 12 bis richtig frische 4 Grad. Heute erwartet uns wieder Altweibersommer vom Feinsten mit viel Sonne und warmen 22 bis 27 Grad. Ja, und so schön geht's dann auch in den kommenden Tagen weiter. Wir starten mit der A94 München Richtung Passau. Die bleibt nach einem Unfall gesperrt zwischen Mühldorf Nord und Töging. Ihr werdet hier umgeleitet über die U31. Dann haben wir die A6 Nürnberg Richtung Heilbronn. Hier Behinderungen nach einem Unfall passiert zwischen Aurach und Feuchtwangen Nord. Und noch die A9 Nürnberg Richtung München. Hier laufen auf der rechten Spur jetzt Aufräum- und Bergungsarbeiten zwischen Manching und Langenbruck.
3: Durch die Nacht auf Ramazzuri und um so richtig entspannt und gut gelaunt durch die Nacht zu kommen, habe ich jetzt einfach gute Musik für Sie. Hier ist Culture Club mit Karma Chameleon.

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1: Ich bin Hendrik Daum. Die Deutsche Bischofskonferenz warnt vor einem Rechtsruck in Deutschland. Die jüngsten Landtagswahlen seien ein klarer Hinweis für wachsenden Populismus. Das sagte der Vorsitzende Bischof Wilmer zu Beginn der Herbstvollversammlung in Fulda. Völkischer Nationalismus und Christentum seien aber unvereinbar. Auch das bewusste Schlechtreden des Landes sei eine gefährliche Entwicklung, so Wilmer. Das hat das Starship von SpaceX noch nie geschafft. Die größte Rakete der Welt hat bei einem Testflug erstmals eine Umlaufbahn um die Erde erreicht. Gestartet war sie vom Weltraumbahnhof des Unternehmens von Elon Musk in Texas. Von dort berichtet Tina Eck.
2: Es ging alles schneller als gedacht. Nach 3 Stunden kam das Starship als Flammenball zurück und stürzte in den Pazifik, eine kontrollierte Landung. Warum die Mission verkürzt wurde, sagte SpaceX zunächst nicht. Eigentlich hatte die Rakete die Erde 6-mal umrunden sollen. Das Starship besteht aus 2 Teilen und ist größer als die Freiheitsstatue. Der 70 Meter lange Booster und die 50 Meter lange Kapsel können nach der Rückkehr zur Erde wiederverwendet werden.
1: Das waren die Nachrichten um 9:30. Im Moment leuchten fast überall im Freistaat die Sterne. Örtlich kann sich Nebel bilden, dabei gehen die Werte bis in der Früh runter auf 12 bis richtig frische 4 Grad. Heute erwartet uns wieder Altweibersommer vom Feinsten mit viel Sonne und warmen 22 bis 27 Grad. Ja, und so schön geht's dann auch in den kommenden Tagen weiter.
3: Durch die Nacht auf Ramazzuri und für alle, die noch wach sind, auf leeren Straßen nach Hause fahren oder einfach nicht einschlafen können. Jetzt kommt erstmal so ein zeitloser Popklassiker zum Durchatmen, der uns einfach daran erinnert, dass morgen schon wieder ein völlig neuer Tag ist. Einfach gute Musik, hier ist Daniel Powter mit Bad Day.

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1: Es ist 1 Uhr, ich bin Hendrik Daum. Ob in der Gastronomie, dem Baugewerbe oder in der Pflege, Menschen mit Einwanderungsgeschichte sind in vielen Branchen der deutschen Wirtschaft unverzichtbar. Laut dem Statistischen Bundesamt hat mehr als ein Viertel der Beschäftigten einen Migrationshintergrund. In vielen Bereichen liegt ihr Anteil sogar noch deutlich höher. Zum Beispiel bei Köchinnen und Köchen bei über 50% und in der Kranken- und Altenpflege bei über 30%. Aus Angst vor digitaler Gewalt ziehen sich immer mehr Frauen im Netz zurück. Sie posten weniger Fotos und sind seltener aktiv. Laut einer Umfrage im Auftrag des Deutschen Frauenrats schränken 2/3 ihr Online-Verhalten ein aus Angst vor Deepfakes, Drohungen und Belästigung. Bei den 18- bis 39-Jährigen sind es sogar fast 80%. Der Autozulieferer Bosch streicht am Standort Nürnberg mehr als jeden zweiten Job. Bis 2029 sollen gut 900 von knapp 1.800 Arbeitsplätzen wegfallen. Der Stellenabbau soll möglichst sozialverträglich ablaufen. Bosch bedauert die Entscheidung und begründet sie mit dem veränderten Marktumfeld, an das sich das Unternehmen jetzt anpassen müsse. Auf dem Rhein wird es für Frachtschiffe immer schwieriger. Nach Angaben des Bundesverbands der deutschen Binnenschifffahrt sind auf dem besonders betroffenen Mittelrhein nur noch vereinzelt Güterschiffe unterwegs. An mehreren Pegeln wurden inzwischen historische Tiefstände gemessen. Allerdings sollen Ende der Woche die Wasserstände wieder etwas ansteigen. Es ist jetzt 1:15. Im Moment leuchten fast überall im Freistaat die Sterne. Örtlich kann sich Nebel bilden, dabei gehen die Werte bis in der Früh runter auf 12 bis richtig frische 4 Grad. Heute erwartet uns wieder Altweibersommer vom Feinsten mit viel Sonne und warmen 22 bis 27 Grad. Ja, und so schön geht's dann auch in den kommenden Tagen weiter. Bitte aufpassen auf der A8 München Richtung Stuttgart. Hier hat zwischen Friedberg und Augsburg Ost ein LKW-Ladung verloren. Dann haben wir die A9 Nürnberg Richtung München. Hier laufen Aufräum- und Bergungsarbeiten auf der rechten Spur zwischen Manching und Langenbruck. Und die A94 München Richtung Passau. Auch hier auf der rechten Spur Bergungsarbeiten. Und zwar zwischen Mühldorf Nord und Töging.
2: Durch die Nacht auf Ramazzuri und als nächstes habe ich hier einen Song für Sie dabei, der macht einfach immer gute Laune, ganz egal wie spät es gerade eigentlich ist. Einfach gute Musik, hier sind alle Farben, Fidelene Miller mit Buddy Talk. Yes.

0: Wow, was ein Song. Das war die Cutting Crew mit I Just Died in Your Arms hier in der Nacht auf Lamasudi. Und 17 Cent gespart. Das macht bei einer Volltankung immerhin einen ganzen Cappuccino an der Raststätte aus. Aber jetzt mal im Ernst. Merkt man die Preissenkung an der Zapfsäule überhaupt oder schüttelt man beim Blick auf die Anzeigetafel immer noch den Kopf? Wir haben mal nachgefragt.
1: Es ist schön, wenn ich weniger für einen Sprit zahlen muss, aber ich finde es nicht sehr schlau, wie Sie das angestellt haben.
2: Es entlastet vielleicht momentan, aber auf die Dauer nicht.
3: Ja, das ist auch unterschiedlich. Manchen bringt es was, manchen weniger. Also
4: das hätte man schon ein bisschen anders angehen sollen. Es gibt ja viele Leute, die das Auto brauchen, tagtäglich in die Arbeit zu fahren und so.
5: Naja, ich denke mal, es ist schon hilfreich für die meisten Leute, dass es den Tankrabatt gibt. Ob es sinnvoll ist, ist eine ganz andere Frage. Ja.
6: Es ist Allergiesubvention für alle und ganz, ganz viele brauchen es nicht. Na, die 17 Cent.
0: Ja, große Sprünge macht jetzt wegen 17 Cent wirklich keiner, aber zum Feierabend nimmt man den Rabatt dann trotzdem ganz gerne mal mit. Also Deckel drauf, Zapfhahn einhängen und dann

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1: Ich bin Hendrik Daum. Ob in der Gastronomie, dem Baugewerbe oder in der Pflege, Menschen mit Einwanderungsgeschichte sind in vielen Branchen der deutschen Wirtschaft unverzichtbar. Laut dem Statistischen Bundesamt hat mehr als ein Viertel der Beschäftigten einen Migrationshintergrund. In vielen Bereichen liegt ihr Anteil sogar noch deutlich höher. Zum Beispiel bei Köchinnen und Köchen bei über 50% und in der Kranken- und Altenpflege bei über 30%. Aus Angst vor digitaler Gewalt ziehen sich immer mehr Frauen im Netz zurück. Sie posten weniger Fotos und sind seltener aktiv. Laut einer Umfrage im Auftrag des Deutschen Frauenrats schränken 2/3 ihr Online-Verhalten ein, aus Angst vor Deepfakes, Drohungen und Belästigung. Bei den 18- bis 39-Jährigen sind es sogar fast 80%. Das waren die Nachrichten um 5:30. Im Moment leuchten fast überall im Freistaat die Sterne. Örtlich kann sich Nebel bilden, dabei gehen die Werte bis in der Früh runter auf 12 bis richtig frische 4 Grad. Heute erwartet uns wieder Altweibersommer vom Feinsten mit viel Sonne und warmen 22 bis 27 Grad. Ja, und so schön geht's dann auch in den kommenden Tagen weiter.
2: Durch die Nacht auf Ramazzuri und jetzt haben wir einen Song dabei, der eine wirklich mitreißende Melodie hat und voller Hoffnung steckt. Einfach gute Musik, hier ist Michael Patrick Kelly mit Traces.

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1: Es ist 2 Uhr, ich bin Hendrik Daum. Die Deutsche Bischofskonferenz warnt vor einem Rechtsruck in Deutschland. Die jüngsten Landtagswahlen seien ein klarer Hinweis für wachsenden Populismus. Das sagte der Vorsitzende Bischof Wilmer zu Beginn der Herbstvollversammlung in Fulda. Völkischer Nationalismus und Christentum seien aber unvereinbar. Auch das bewusste Schlechtreden des Landes sei eine gefährliche Entwicklung, so Wilmer. Bei jedem Einkauf profitieren, das verspricht Lidl mit seiner App Lidl Plus. Aber kann auch wirklich jeder profitieren? Der Verbraucherzentrale Bundesverband bezweifelt das und hat gegen Lidl geklagt. Heute will das Oberlandesgericht in Brandenburg an der Havel eine Entscheidung verkünden. Finn Wiens berichtet.
2: App öffnen, womöglich noch einen Coupon aktivieren. Für ältere Menschen oder Menschen mit Behinderung ist das schwierig, findet der Verbraucherzentrale Bundesverband. Er sieht die Gleichbehandlung verletzt, wenn nicht wirklich jeder von Vergünstigungen profitieren kann. Die Verbraucherzentrale hatte auch gegen die Rabatt-Apps von Penny und Netto geklagt, bislang ohne Erfolg. Das gesamte Thema könnte letztlich beim Bundesgerichtshof landen.
1: Im Oberallgäu dürfen erstmal keine Wölfe mehr geschossen werden. Das Verwaltungsgericht Augsburg hat eine entsprechende Genehmigung des Landratsamts außer Kraft gesetzt. Der Verein Naturschutzinitiative hatte geklagt. Die Erlaubnis hätte den Abschuss von Wölfen in 22 Weidegebieten erlaubt und das, obwohl gar nichts passiert war. Aus Angst vor digitaler Gewalt ziehen sich immer mehr Frauen im Netz zurück. Sie posten weniger Fotos und sind seltener aktiv. Laut einer Umfrage im Auftrag des Deutschen Frauenrats schränken 2/3 ihr Online-Verhalten ein aus Angst vor Deepfakes, Drohungen und Belästigung. Bei den 18- bis 39-Jährigen sind es sogar fast 80%. Auf dem Rhein wird es für Frachtschiffe immer schwieriger. Nach Angaben des Bundesverbands der deutschen Binnenschifffahrt sind auf dem besonders betroffenen Mittelrhein nur noch vereinzelt Güterschiffe unterwegs. An mehreren